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1: Nichts los im Moment auf den Straßen in Sachsen. Gute Fahrt. Melde auch du uns Staus und Blitzer unter 0800 50 5 mal die 9.
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0: wolkig ist es heute, aber meistens bleibt es trocken. Höchstens kann es mal ein paar Tropfen geben und später kommt auch die Sonne öfter raus. Dazu werden es 16 bis 18 Grad. Morgen geht's mit Sonne und Wolken trocken weiter mit maximal 20 Grad.
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0: Auf der A14 Leipzig Richtung Nossen steht in der Auffahrt zum Rastplatz Hansensholz Süd ein defektes Auto. Melde auch du uns Staus und Blitzer unter 0800 50 5 mal die 9.

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1: Auf der A14 Leipzig Richtung Nossen steht in der Auffahrt zum Rastplatz Hansensholz Süd ein kaputtes Auto. Melde auch du uns Staus und Blitzer unter 0800 50 5 mal die 9.
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1: Wolkig ist es heute, aber meistens bleibt es trocken. Höchstens kann es mal ein paar Tropfen geben und später kommt auch die Sonne öfter raus. Dazu werden es 16 bis 18 Grad. Morgen geht's mit Sonne und Wolken trocken weiter mit maximal 20 Grad.
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1: Auf der A14 Leipzig Richtung Nossen steht in der Auffahrt zum Rastplatz Hansensholz Süd ein kaputtes Auto. Melde auch du uns Staus und Blitzer unter 0800 50 5 mal die 9.
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1: Auf der A14 Leipzig Richtung Nossen steht in der Auffahrt zum Rastplatz Hansensholz Süd ein kaputtes Auto. Melde auch du uns Staus und Blitzer unter 0800 50 5 mal die 9.
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1: Ich bin Dirk. Hallo. Der Kanzler gibt sich kämpferisch. Nach dem Wahldebakel in Berlin und MV bleibt Merz bei seiner Linie. Er setzt weiterhin auf die Koalition mit der SPD und hält grundsätzlich am Reformkurs fest. Merz will aber nochmal mit der SPD und den Ministerpräsidenten darüber sprechen. Anders als im Bund hat die heftige Wahlpleite zumindest bei der CDU in Mecklenburg-Vorpommern jetzt auch personelle Konsequenzen. Landeschef Daniel Peters tritt zurück. Übergangsweise wird er von Philipp Amthor ersetzt. Der ist seit Juli auch Staatsminister für Bund-Länder-Zusammenarbeit im Kanzleramt. Mit landesweiten Protesten haben Beschäftigte auf die Lage in der Autobranche aufmerksam gemacht. Nicht nur bei Konzernen wie VW sieht die IG Metall Arbeitsplätze in Gefahr, sondern auch bei vielen Zulieferern. Sie appelliert an die Arbeitgeber, sich Gedanken über neue Abnehmer und Produkte zu machen. Brajan Gruder von RB Leipzig kann nicht wie geplant zur Nationalmannschaft reisen. Der Offensivmann hat die Länderspielreise wegen einer Zerrung in der Bauchmuskulatur abgesagt. Eigentlich sollte Gruder am Sonntag mit David Raum und Riedle Baku zur DFB-Elf stoßen. Er war für den Kader der Nations League-Spiele eingeplant.
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3: Viele Wolken gibt es am Morgen, dabei bleibt es erstmal trocken. Später mischen sich Sonne und Wolken rein, Regen ist weiter kein Thema, dazu Höchstwerte von 16 bis 18 Grad. Morgen geht es meist sonnig und trocken weiter, bei maximal 20 Grad.
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3: Im Moment ist alles frei, es gibt keine Staus. Melde auch du uns Staus und Blitzer unter 0800 50 5 mal die 9.
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7: Wunderschönen guten Morgen. Dienstag ist es, zweiter Tag der Woche und deine Knallwache Good Morning Crew, Katha und Max Music. Wir sind wieder mit am Stissel.
8: Wir sind wieder da. The party has
7: wunderbar
8: arrived. Ey, freu dich gleich auf einen sehr coolen Hit von Michael Schulte und vorher gibt's für dich Topic. Moini.
7: Morgen.
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0: Michael Schulte. Hast du gehört? Bei Energy Sachsen zum Dienstag. Hier sind Katja und Max Music, deine Knallwache. Good Morning Crew.
1: Eine Sache lässt mich ehrlich gesagt nicht los. Hab mich gestern mit einem Kumpel unterhalten.
0: Ja.
1: So. Und der Storch bringt ja, so sagt es ja hier, die Geschichte bringt ja die Kinder.
0: Mhm.
1: Ne? Und wenn der jetzt ganz viele Kinder mit dabei hat, dann kommt der, so sagt es die Geschichte scheinbar, der kommt auf dem Fahrrad.
0: Wo führt das hier hin?
1: So, ich will wissen, ob... Also, kommt auf dem Fahrrad und da ist eine Kiepe mit drauf, also hinten und vorne.
0: Mhm.
1: So, und vorne sitzen halt immer die hübschen Kinder und dann singt er dann immer ein Lied vor. Kennst du dieses Lied?
0: Nein.
1: Ja, dann hast du wahrscheinlich auch hinten gesessen. Adela, ain't in LA, jetzt bei Energy Sachsen, schönen guten Morgen. Alter.

0: Boah, hier habe ich aber eine krasse Tanzeinlage gerade geboten
1: nicht
0: bekommen.
1: Nicht nur du. Von
0: Cat's Eye Animal hier bei Energy Sachsen. Hier hat Katja gerade die Moves ausgepackt. Ey, ja. Alter Lachs.
1: Was ich dachte wirklich wieder Dance Battle. Das ist wirklich... Also
0: ja, aber Dance Battle gegen dich als Profitänzerin ist ja arschlos. Ja nur, da verliere ich ja nur. Ich kann ja so schon nicht tanzen.
1: Wäre aber eine lustige Insta-Story.
0: Naja, Alex Warren, Fever Dream jetzt bei Energy Sachsen. Komm gut rein in den zweiten Tag der Woche. Guten Morgen.
1: Morgen.

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1: Ich bin André, hallo. Zwickau, Chemnitz, Dresden und auch Radeberg. Sachsenweit haben gestern Beschäftigte von VW und vielen Zulieferern Alarm geschlagen. Die IG Metall appelliert, Einschnitte in den Betrieben sind kein Weg aus der Krise. Stattdessen brauche es neue Abnehmer und Produkte, mit denen sich auch in Zukunft Geld machen lässt. In der Altstadt von Döbeln haben neue Arbeiten zum Hochwasserschutz begonnen. Direkt an der Freiberger Mulde entsteht eine 425 Meter lange Schutzwand. Sie soll die Altstadt besser vor Hochwasser schützen. Die Kosten mehr als 6 Millionen Euro. Nach den Wahlpleiten in Mecklenburg-Vorpommern und Berlin trifft Kanzler Merz heute die Unionsfraktion. Dabei geht es auch um die Folgen der Niederlagen. Merz will Kanzler und CDU-Chef bleiben und seinen Reformkurs fortsetzen. Zuletzt forderten auch Stimmen in der CDU seine Ablösung.
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2: 10 Grad hast du aktuell. Wir starten wieder frisch in den Dienstag. Bis zu 16 Grad sind heute noch drin. Beim Mix aus Sonne und Wolken zum Nachmittag kämpft sich die Sonne ein bisschen mehr durch. Es bleibt überwiegend trocken heute.
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3: Sieht alles super aus auf den Straßen. Keine Staus, keine Blitzer. Hast du noch irgendwo was entdeckt? Dann sag wie immer Bescheid. 0800 50 5x die 9. Oder schreib eine WhatsApp-Nummer dazu. Findest du auf energy.de/Sachsen. Dein nächstes Energy Sachsen Verkehrsupdate. Was? Dein nächstes Energy Sachsen Verkehrsupdate kommt sofort ins Kraft.
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3: Hey, na guten Morgen. Moin. Abend schon wieder Dienstag. Boah, ich muss ganz kurz mal was aus meinem Leben erzählen. Ich hatte gestern Mittag noch zu Kata gesagt, so jetzt machen wir Feierabend, jetzt donnern wir nach Hause. Und dann esse ich ein schönes Soulfood. Ich wollte irgendwie so eine geile Tiefkühlpizza oder sowas mir reinbraten. Mhm. Und dann stand ich einfach im Stau drinne. Ich stand im Stau drinne. Ich wollte nett machen und irgendwas Geiles essen. Das war richtig frustrierend. Ich brauchte gestern wirklich auch noch so den Nachmittag über, dass ich mich wieder so gedownsettet habe. Aber jetzt bin ich wieder da.
2: Das freut mich, dass du jetzt wieder da bist. Aber mir ging es nicht doof. Ich stand nämlich übelst im Supermarkt und alle waren da. Und ich dachte so, also wenn ich ein bisschen früher da bin als so normale Menschen, dann ist da nicht so voll.
3: Der ganze Freistaat war gestern einkauf. Ich meine, es war Montag. Und die passende Kohle für den Wocheneinkauf. Vielleicht kriegst du vom Energy Sachsen Cashier, ne? Bleibst auf jeden Fall dran. Nächste halbe Stunde haut er hier einen Betrag raus. Und wenn du den hörst, dann heißt sofort eine WhatsApp schicken 0351 28 98 9000.
2: Und dann gibt's ein bisschen Cash für dich.
3: Geil, geil, geil.
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0: 5.41 Uhr ist es. Das war Nico Santos mit dem ganz neuen Hit Why Don't You Stay. Hast du gehört bei Energy Sachsen. Hier sind Katha und Max Music, deine neue Knallwache Good Morning Crew. Und ich würde sagen, wir machen einen kurzen Wettercheck. Ja. Heute ähnlich frisch am Morgen wie gestern. Ich hatte wieder mal meine Sitzheizung an. Winterjacke habe ich jetzt noch nicht ausgepackt. Mal gucken, wann das passiert. Bis zu 16 Grad sind heute drin, 10 hast du aktuell. Es bleibt überwiegend trocken heute. Die Sonne, die mogelt sich so am Nachmittag durch.
1: 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Kein Staus, keine Blitzer. 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Gleich Harry Styles. Vorher für dich Purple, Disco Machine.

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3: 5.58 Uhr. Tag, ich bin Uwe. Hallo. Zwickau, Chemnitz, Dresden und auch Radeberg sachsenweit haben gestern Beschäftigte von VW und vielen Zuliefererbetrieben protestiert. Die IG Metall sagt, Einschnitte für die Beschäftigten sind kein Weg aus der Krise. Stattdessen braucht es neue Abnehmer und Produkte, mit denen sich auch in Zukunft Geld machen lässt. Der Blick richtet sich nicht nur auf VW, sagte uns Jens Kiede von der IG Metall.
4: Wir wissen von BMW, wir wissen von Mercedes, überall die Diskussionen, dass wir von unseren hohen Tarifstandards weg müssen, sollen 40 Stunden für dasselbe Geld gearbeitet werden. Das erzeugt am Ende weniger Arbeitsplätze, weil nicht die Frage ist, wie viele Stunden jemand arbeitet, sondern die Frage ist, welchen Absatz haben wir, mit welcher Produktivität sind wir unterwegs.
3: Papst Leo kann sich über Stollen und einen Herrenhuter Stern freuen. Ministerpräsident Kretschmer reist heute nach Rom und bringt die Geschenke mit. Dort bekommt er eine Privataudienz. Der Stern soll im September die Krippe auf dem Petersplatz schmücken. Der Stollen wurde extra für die Reise gebacken. Nach den schweren Wahlpleiten wartet auf Kanzler Merz heute ein schwieriger Termin. Er stellt sich am Nachmittag der Unionsbundestagsfraktion. Dort soll über die Folgen der Niederlagen beraten werden. Merz will Parteichef und Kanzler bleiben, sowie den Reformkurs fortsetzen. Neuer Trainer für Borussia Mönchengladbach. Medienberichten zufolge soll der frühere St. Pauli-Coach Alexander Blessin das Bundesliga-Schlusslicht übernehmen. Der Gladbacher Sportchef Rufen Schröder hatte bereits durchblicken lassen, dass man sich mit einem Nachfolger für Eugen Polanski einig ist.
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5: Ähnlich wie gestern. In Chemnitz 9 Grad aktuell, 11 hast du in Dresden. Sehr frisch ist es noch, also schmeißt dir auf jeden Fall noch eine Jacke drüber. Bis zu 16 Grad sind heute drin und zum Feierabend kämpft sich auch die Sonne ein bisschen durch.
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6: Das sieht super aus auf den Straßen. Da ist alles frei. Keine Staus, keine Blitzer. Hast du noch irgendwo was entdeckt, dann sag wie immer Bescheid. 0850 5x die 9. Oder schreib eine WhatsApp-Nummer, dazu findest du auf energy.de/Sachsen. Dein nächstes Energy Sachsen Verkehrsupdate kommt sofort, wenn es kracht. Gute Fahrt dir.
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6: Boah, ich habe eine neue Passion für mich gefunden gestern Nachmittag. Ich habe ein altes Lego-Set von mir wieder gefunden. Und das habe ich gestern zusammengebaut. Boah, hatte ich einen Spaß, ne? Alter Schwede, das war so geil. Ich habe mich gefühlt wie mit 14, wo ich so angefangen habe, so Autos so zusammenzupruckeln. Das Ding ist halt, selbst wenn ich jetzt meine Klemmbausteine-Ära einläuten würde, ist es so unglaublich teuer.
5: Kannst du mir vielleicht so ein Hogwarts-Schloss bauen? Und mir dann schenken?
6: Ja, na klar.
5: Ja,
6: ich weiß
5: easy,
6: nicht, ob du gerade nicht zugehört hast. Es ist unglaublich teuer.
5: Ja, aber da gibt es doch noch einen im Studio.
6: Unser Energy-Sachsen-Cash-Dealer, klar.
9: Ich muss Geld loswerden.
5: Na dann, Cash, hau doch mal raus, was du für uns dabei hast.
9: 85,70 Euro. 85,70 Euro.
6: Ich sage, davon kann man sich so ein kleines Set kaufen.
5: Aber das Hogwarts-Schloss, ist das davon drin?
6: Kata! Nein! Also, jetzt den Betrag in WhatsApp an 0351
5: Manu.
6: 28 98 9000 und kassiere 85,70 Euro.
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0: Energy Sachsen läuft bei dir. Wunderschönen Moin. Guten Morgen um 6.07 Uhr. Hier ist deine knallwache Good Morning Crew, Katha und Max Music.
1: So, jetzt erstmal ganz kurz
0: ein bisschen strecken.
1: Recken und strecken und in den Tag reinkommen. Und ich sag dir ganz echt, es ist nicht verwerflich, jetzt schon an die schönste Sache des Tages zu denken. Und zwar den Feierabend. Und vielleicht ist das auch deine Mut.
2: Eskalieren, skalieren, wir eskalieren. Feierabend ist eine Entscheidung. Feierabend ist ein Gefühl.
1: Feierabend. Und den läutest du ganz offiziell ein, zusammen mit Nando vom Energy Sachsen Nachmittag im Feierabend-Kickoff.
0: Also ich frage mich manchmal wirklich, wo findest du solche Sachen? Also das ist, ich find's ja ganz toll.
1: Ja, das war gestern auf meiner TikTok-Timeline. Ja, okay. Hau uns das schönste endlich Feierabend in WhatsApp rein. 0151 28 98 9000. Da bringst du Sachsen hier heute ganz offiziell in den Feierabend.

0: Loi mit Golden Summer. 6.11 Uhr ist es. NRT Sachsen hast du an mit deiner neuen knallwachen Good Morning Crew, Katha und Max Music.
1: Katha, kurze Frage. Ich habe eine Frage.
0: Okay.
1: Ich habe meine Sonnenbrille heute vergessen.
0: Ja.
1: Wie sieht das aus? Brauchen wir die heute oder nicht?
0: Also wir beide könnten noch Glück haben zu unserer Feierabendzeit, aber so einen späten Nachmittag rum, da kommt die Sonne raus. Deswegen, da würde ich sie dir empfehlen mitzunehmen. Bis zu 16 Grad bekommen wir dann auch, gerade noch 10 Grad, also auf jeden Fall Jacke und vielleicht nicht die dünnste Übergangsjacke, weil it is frisch.
1: 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Keine Staus, keine Blitzer, knallwach mit deiner G-Sachsen. Jede Viertelstunde mehr von Wetter und Verkehr und für eine geile neue Sonnenbrille, die gut, man jetzt nicht mehr so häufig braucht in der Jahreszeit. Aber wie sagte mein Opa immer so schön, haben ist besser als brauchen. Gibt es einen Mann...
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0: Reicht's für eine Sonnenbrille, Cashy, sag mal.
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0: Girls Only gibt's hier bei Energy Sachsen. Wunderschönen guten Morgen.
1: Moin.
0: Am zweiten Tag der Woche. Deine neue Knallwache. Good Morning Crumbs. Digge die Start. Katha und Max Music um 6.18 Uhr. 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
1: 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Naja, Energy Sachsen läuft bei dir. Wunderschönen guten Morgen.
0: Moini!

0: Bei dir läuft Energy Sachsen, deine Nummer 1 für die meisten Hits um 6.26 Uhr mit deiner neuen knallwachen Good Morning Crew, Kata und Max Music.
1: Und gleich für dich am Start Somber mit Homewrecker und vorher der ganz neue von Miley Cyrus Buzz Percy Waits. Dranbleiben, wollte ich sagen.
0: Mich ja immer dumm machen dafür, dass ich Best Percy jetzt nicht aussprechen kann. Bei dir gehen wir halt einfach nochmal an andere Sachen ran.
1: Ja, ist okay. Ist okay, als hättest du die Stunde versprochen.
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0: 6:29 Uhr. Moin,
10: ich bin Uwe. Hallo. Zwickau, Chemnitz, Dresden und auch Radeberg, sachsenweit haben gestern Beschäftigte von VW und vielen Zulieferern Alarm geschlagen. Die IG Metall appelliert, Einschnitte in den Betrieben sind kein Weg aus der Krise. Stattdessen brauche es neue Abnehmer und Produkte, mit denen sich auch in Zukunft Geld machen lässt. Wie sich Sachsen vor Hackern schützen können, darauf macht im Freistaat ab heute eine Roadshow aufmerksam. Cyber-Experten machen bis Anfang November in 11 Stationen im Land Halt. Los geht's heute am Beuer-Gymnasium in Zwickau. Ende Oktober gibt's zudem Infoveranstaltungen speziell für ältere Leute. Nach dem Wahlpleiten in Mecklenburg-Vorpommern und Berlin trifft Kanzler Merz heute die Unionsfraktion. Dabei geht es um die Folgen der Niederlagen. Merz will Kanzler und CDU-Chef bleiben und seinen Reformkurs fortsetzen. Zuletzt forderten auch Stimmen in der CDU seine Ablösung.
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1: In Zwickau hast du 10 Grad, 11 sind schon in Leipzig. Bis zu 16 Grad können wir heute erwarten. Es bleibt ähnlich wie gestern ziemlich bewölkt. Zum Nachmittag mogelt sich dann die Sonne noch ein bisschen durch. Also die Sonnenbrille, die sollst du zur Sicherheit lieber nochmal mitnehmen.
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0: Das sieht super aus auf den Straßen. Das ist alles frei. Keine Staus, keine Blitzer. Hast du noch irgendwo was entdeckt? Dann sag wie immer Bescheid. 0800 50 5 mal die 9. Oder schreib eine WhatsApp-Nummer dazu, findest du auf energy.de/Sachsen. Dein nächstes Energy Sachsen Verkehrsupdate kommt sofort, wenn es kracht. Gute Fahrt!
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1: Ja, also ich habe jetzt mal so eine Frage.
0: Aha, shoot.
1: Wieso gibt es Menschen, die leere Packungen zurück in den Kühlschrank stellen?
0: Weil 2 Millimeter Saft bedeutet immer noch keine leere Packung. Also, damit ist sie offiziell nicht leer.
1: Also wirklich, Menschen wie du sind der Grund, warum Beziehungen scheitern.
0: Hast du heute Morgen irgendwie eine kleine Flachsrakete gefrühstückt, oder?
1: Vielleicht, ich will mich einfach heute ein bisschen streiten. Vielleicht.
0: Okay, gut. Dann fetzen Katha und ich uns jetzt, weil wir werden ja ganz oft gefragt, was macht ihr eigentlich, währenddessen die Musik läuft.
1: Wir fliegen uns. Gegenstände.
0: Miles Smith gibt's gleich und Tame Impala jetzt mit Dracula.
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0: Also zum zweiten Tag der Woche braucht man was? Nette Kollegen? Haben wir. Kaffee? Haben wir. Mhm. Jetzt fehlt uns nur noch eine Sache.
1: Kohle!
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1: Franz aus Stauder hat es genau richtig gemacht. Betrag gehört, rumgeschickt und da ist er jetzt. Wunderschönen guten Morgen, Franz.
3: Guten Morgen, ihr beiden.
4: Ich hab schon wieder Kohle für dich.
0: Ja, guten Morgen, mein Lieber. Na, Franz, alles gut bei dir? Bist du gut in den Tag gestartet?
3: Ja, war ein bisschen zäh, weil es ja früh jetzt immer noch so dunkel ist. Aber ansonsten, mit dem Lichtschalter kriegt man dann den ersten Schock.
1: Ja, ja. Immer schön so das große Deckenlicht anmachen und dann ist man einfach auch wirklich knallwach.
3: Und Energy einschalten.
1: Genau, so
0: und
1: machen wir das.
0: Dann natürlich noch den Betrag der Runde hier einkassieren. 85,70 Euro. Und so wie wir dich kennen, hast du damit bestimmt schon eine gute Idee. Was möchtest du machen?
3: Genau, ich würde gerne im November nochmal in Urlaub fahren nach Norwegen. Und da ist das gut investiertes Geld. Also wir wollen verschiedene Weihnachtsmärkte besuchen. Und ja, da die Lebensmittel auch in Norwegen ganz schön teuer sind und auch der Alkohol.
4: Oha!
3: Ja, will ich da auf dem Weihnachtsmarkt gerne mal einen Glühwein trinken. Und dann sind 85 Euro gutes Geld.
4: Haha, das gefällt mir.
0: Boah, vor allem in Norwegen an sich ja schon hier auch in Sachsen so Flammlachs und alles mega geil, ne? Aber das ist bestimmt ja der absolute Hammer da oben.
4: Dafür gebe ich gern Geld aus.
3: Genau.
1: Ja. Das glaube ich auch. Das klingt nach einem richtig guten Plan.
0: Mein Lieber, lass es dir da oben gut gehen und 85,70 Euro ist gut angelegtes Geld. Herzlichen Glückwunsch, du gewinnst die Kohle.
3: Super, vielen Dank euch.
0: Franz hat es sehr viel richtig gemacht. Den Betrag der Runde gehört, zack, rumgeschickt an die 0351 28 98 9000 und du machst es doch safe auch so. Nächste Stunde.
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0: Miley Cyrus mit Buzz Persuades um 6.43 Uhr. Energy Sachsen ist hier mit einer neuen knallwachen Good Morning Crew, Katha und Max Music.
1: Moin!
0: Und wir machen jetzt mal so einen kurzen Wettercheck. Bis zu 16 Grad sind heute drin. Gerade ist es noch sehr, sehr frisch. Also ich checke, wenn du mit Sitzheizung fährst. 10 Grad haben wir aktuell im Freistaat. Die Sonnenbrille sollst du vielleicht trotzdem noch einpacken, weil zum Nachmittag hin mogelt sich die Sonne noch durch.
1: Machen wir kurz einen Straßencheck-up, da kommst du easy going durch. Das ist alles frei, keine Staus, keine Blitzer. 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Jede Viertelstunde mehr von Wetter und Verkehr gleich. Somber für dich mit Homewrecker. Vorher Topic. Einen schönen guten Morgen.
0: Moin.

0: So, es ist der zweite Tag der Woche. Da würde ich sagen, wir gehen rein.
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3: Wunderschönen guten Morgen, Sarah aus Leipzig.
4: Guten Morgen.
0: Hallöchen, Sonnenschein. Du klingst ganz knallwach. Das finden wir super.
4: Ich gebe mein Bestes, würde ich sagen.
0: Okay, pass auf, meine Liebe. Dann ziehen wir hier schnell quick and dirty durch. 10 richtige, der momentane Rekord. Mhm. Es geht um Scary Movie. 11 müsstest du machen. Das heißt, ich starte mal den Zufallsgenerator, okay?
4: Okay.
3: D wie Donner.
4: Okay.
3: Ja. Sagst du, kriegst du ja?
4: Ich hoffe, ja.
3: Das wird gut. Pass auf, Sarah, dann starten die schnellsten 33 Sekunden deines Lebens genau jetzt. Eine Stadt.
4: Dortmund.
3: Ein Land.
4: Deutschland.
3: Ein Fluss.
4: Die Donau.
3: Pizzabelag.
4: Weiter.
3: Ein Tier.
4: Der Dackel.
3: Beruf.
4: Die Donutverkäuferin.
3: Körperteil.
4: Ein Daumen.
3: Etwas Verbotenes.
4: Daumenlutschen.
3: Ein Dateort.
0: Komm, komm, komm, komm, komm.
4: Donutturm.
3: Schimpfwort.
0: Komm, komm, komm.
4: Dumme Kuh.
3: Ein Hobby.
4: Designern.
0: Ah. Oh, war das Navi. Beim Pizzabelag hätte man Dönerfleisch sagen können.
3: Dönerfleisch, ach, ja, aber stimmt. Da musst du auch erstmal drauf kommen.
0: Da musst du erstmal drauf kommen. Also ich war beim Körperteil, mit dem Daumen war ich komplett los, dachte mir, hä? Was? Also, meine liebe Sarah, es sind 10 richtige, es ist Gleichstand, es reicht nicht ganz, aber du warst trotzdem extrem gut.
4: Okay,
3: ganz knappe Nummer. Einfach vielleicht nochmal probieren und dann knapp's beim nächsten Mal, so wie du hier durchgerattert bist.
4: Alles klar, vielen Dank.
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5: Genug geredet. Es geht um Kohle.
0: Ja, merkst du selber. Unser Energy Sachsen Cash Leader, der hat schon wieder Bock. Er haut die Beträge raus. Du schickst sie per WhatsApp an die 0351 28 98 9000. Diese Runde ja 85,70 € an Franz aus Stauder.
3: Und du machst es einfach genauso. Betrag hören, rumschicken. Und jetzt haben wir für dich Can't Hold Us von Macklemore in Energy Sachsen.

0: Ich bin ja Meckelmohr, das wissen ja die wenigsten.
1: Ja, also, du bist so der.
0: Ich bin Double. 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Einfach mal reinschreiben jetzt. Instagram at Energy Sachsen, ich melde mich zurück.
1: Der verlorene Bruder von Meckelmohr.
0: 656 haben wir es, Moini.
1: Gleich mit dich in der Energy Sachsen Playlist. Daddy. Mann, nicht Daddy Swims. Nein, Daddy Swims. Mit Mr. Know-It-All und mein Favorite aktuell. Hallo, Sido mit Issa für dich. Bleib dran.
2: Buch, Daddy.
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0: geht? Ordentlich was zu lachen bekommst du heute Abend in Dresden beim Dreiecks Comedy in der 90s Nutzbar. Treten die verschiedensten Comedians auf und testen ihre Witze vor Live-Publikum. Die Show ist spendenbasiert, also du zahlst am Eingang einfach nur so viel, wie du möchtest. Aber am besten reservierst du dir trotzdem vorher noch ein kleines Ticket. Nicht, dass du am Ende keinen Platz mehr bekommst. 20 Uhr geht's los. Viel Spaß!
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0: Gleich um 7. Tag.
12: Ich bin Uwe. Hallo. Mit landesweiten Protestaktionen haben Beschäftigte von VW und den Zulieferbetrieben in Sachsen Alarm geschlagen. Die Botschaft: Wenn Aufträge aus der Industrie wegbrechen, wird die Luft auch für die Zulieferer dünn. Stefan Kiele von der IG Metall appelliert daher an die großen Autobauer. Vor dem Tor der Karosseriewerke in Radeberg sagt er uns:
13: Wir werden auch nicht mit einer 40-Stunden-Woche chinesisch staatlich unterstützten Produkten in irgendeiner Art und Weise Paroli bieten können. Wir müssen das durch Innovation machen, durch Produktivität. Und da sind wir weiterhin führend und erzielen dadurch genauso auch wieder Absatz. Weil innovative Produkte sind nachgefragte Produkte.
12: Beim Tankrabatt drückt die Bundesregierung auf die Tube. Das Kabinett hat die Maßnahme gegen die hohen Spritpreise beschlossen. In dieser Woche sollen dann auch noch Bundestag und Bundesrat beschließen. Für den Start des Tankrabatts ist Anfang Oktober angepeilt. 6 Arbeiter sind im letzten Jahr auf sächsischen Baustellen ums Leben gekommen. Insgesamt haben die Behörden 32 schwere Unfälle verzeichnet, wie das Wirtschaftsministerium zum Arbeitsschutztag mitteilte. Minister Panther appelliert an die Verantwortlichen, ihre Baustellen gut zu planen und die Arbeiter richtig auszurüsten. Fast 30 Jahre nach ihrem Tod kommt heute ein neues Buch über Prinzessin Diana raus. Geschrieben hat es Dianas Bruder Charles Spencer. Er erhebt schwere Vorwürfe gegen König Charles. Demnach soll der damalige Prinz nach Dianas Tod gesagt haben, sie werde schnell vergessen sein.
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1: So machen wir's. Bleibt ähnlich wie gestern. In Chemnitz 9 Grad gerade, 11 hast du in Dresden. Sehr frisch ist es, also schmeißt dir auf jeden Fall noch eine Jacke drüber. Bis zu 16 Grad sind heute drin. Und zum Feierabend kämpft sich auch die Sonne ein bisschen durch.
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0: A72 Leipzig Richtung Chemnitz zwischen Geithain und Rochlitz. Vorsicht, bei dir gab es einen Wildunfall. Ansonsten kommst du stressfrei durch. Es wird auch noch nicht geblitzt. Wenn du was gesehen hast, aber irgendwo Stau oder ein Blitzer, dann sagst Bescheid. 0800 50 5 mal die 9 oder schreibst eine WhatsApp-Nummer. Dazu findest du auf energy.de/Sachsen. Dein nächstes Energy Sachsen Verkehrsupdate kommt sofort, wenn es kracht. Gute Fahrt.
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1: Wunderschönen guten Morgen. Moini. Du kennst doch safe den Moment, wenn du so online einfach mal ein bisschen durchscrollst und nur gucken wolltest.
0: Ja, also auf meiner Nur-Gucken-Liste steht gerade ein Diffuser. Da steht gerade so ein Kontaktgrill und stehen noch diverse andere Sachen drauf, wie zum Beispiel ein neuer Staubsauger.
1: Das sind aber auch nur so Erwachsenensachen. Macht da auch irgendwas Spaß von?
0: Ich habe mit meinem Saugwischroboter ganz doll viel Spaß, glaube ich.
1: Ja gut, jetzt brauchst du eigentlich nur noch ein bisschen Cash und irgendwen mit einem Transporter.
0: Naja, vielleicht kann dieser Mann ja irgendwie helfen, der Energy Sachsen Cash Dealer. Mein Großer, was hast du denn dabei heute zum Dienstagmorgen?
14: 111 Euro und 11 Cent. Genau der Betrag muss in deine WhatsApp. 111 Euro 11.
0: Das finde ich aber ganz lecker.
1: Ja, hast ihn gehört. WhatsApp auf und die Zahl einfach an die 0351 28 98 9000 schicken. Und vielleicht ist ja deine Liste dann so langsam ein bisschen kleiner.
0: Also davon könnte ich mir locker 10 Diffuser kaufen.
1: Was willst du mit 10 Diffusern?
0: Ganz viel mich voll räuchern.
1: Ach du Jemine.
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0: Komm gut rein in den zweiten Tag der Woche. Hier ist Energy Sachsen. Moin. Morgen spielt hier keiner mehr Musik. Kata und Max Musik hier am Start. Deine neue knallwache Good Morning Crew um 7.10 Uhr.
1: Ey, und übrigens nicht wundern, wenn dein Kollege oder dein Lieblingsmann vielleicht irgendwie so auf heißen Kohlen sitzt und die ganze Zeit so komisch rumhippelt irgendwie. Das könnte einen Grund haben. Weißt du, was das ist? Der will zocken. Aber nicht irgendwas, sondern es gibt was Neues am Zockerhimmel und Nando weiß natürlich Bescheid.
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4: Fahr mal die Krallen aus. Der neueste Marvel-Ableger ist kein Kinofilm, sondern ein richtig geiles Action-Game.
5: Ich lebe schon so lang.
4: In Marvels Wolverine spielst du den kleinen, grummeligen Mutanten Logan mit den Adamantium-Clown, der sich durch komplette Gegnerhorden nur so durchschlitzt und schlatzt und schlitzi-schlatzt.
5: Dass einfach alles verschwimmt.
4: Im Game liegt der Fokus voll auf dem Gameplay. Angriff ist hier die beste Verteidigung. Für heftige Kombos aus, dass das Blut wirklich nur so spritzt.
5: Jeder Kampf, jeder Tod.
4: Keine Sorge, wenn es dir zu dolle ist, kannst du es auch ausstellen.
5: Weil ich spüre, wie es mir gleitet.
4: Gleichzeitig hat die Geschichte, die du hier spielst, richtig viele emotionale Momente. Wolverine ist nämlich ein deeper Character.
5: Ich versuche es festzuhalten.
4: Gemeinsam mit den anderen Mutanten von Team X jagt ihr den Mutantenhasser Dr. Trask.
5: Ein nächstes Mal gibt's nicht.
4: Ach, aber am Ende geht's halt immer wieder richtig geil in die Action und du fühlst dich so richtig wie der echte Wolverine.
5: Gib's doch zu. Das macht ja Spaß.
4: Die Inszenierung kann locker mit einem Marvel-Blockbuster mithalten. Mir persönlich gefällt auch die kurze Spielzeit. Bis zu 20 Stunden sind's. Bei 80 Euro Vollpreistitel vielleicht für manche ein bisschen zu wenig.
5: Wenn das weg ist, bleibt nichts mehr übrig, außer der Wut.
4: Aber bist du Marvel-Fan und hast Bock auf Superhelden-Action im Herbst, schnappst du ja für die PS5.
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0: Und jetzt für dich in der Energy Sachsen Playlist Sido mit dem ganz neuen Issa. Finde ich hier ein richtiges Brett.
1: Yes.
0: Und bringt dich auf jeden Fall knallwach in deinen Dienstag. Energy Sachsen läuft.
6: Yeah. Moin.

0: 14 haben wir
1: fettes Kreuz im Katalender machen, ja, für das Sido-Konzert. Also uns beide, uns findest du da wahrscheinlich.
0: Boah, ich hab richtig Bock. Wie wird denn das mit dem Wetterchen heute?
1: Bis zu 16 Grad sind heute drin, aktuell 10 Grad. Frisch ist es noch, schmeißt dir auf jeden Fall noch ein Hoodie oder eine Jacke drüber. Die Sonne, die kämpft sich durch heute, so zum Nachmittag, da sehen wir sie vielleicht auch mal.
0: Straßencheckup, machen wir ganz schnell. Bitte fahr vorsichtig A72 Leipzig Richtung Chemnitz. Zwischen Geithain und Rochlitz jetzt ein Wildunfall gegeben. 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Jede Viertelstunde mehr von Wetter und Verkehr. Und man muss tatsächlich sagen, ein Ticket für Sido kostet so um die 80 Euro. Mhm. Vielleicht wird sie einfach gesponsert.
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4: Jetzt deine WhatsApp mit dem Betrag an 0351 28 98 9000.

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0: Moinsen, Katha und Max Music hier, deine neue knallwache Good Morning Crew. Moin. Energy Sachsen hast du an um 7.21 Uhr und Grüße gehen raus an alle Studis, denn ab nächste Woche beginnt das neue Semester. Das heißt, es ist jetzt langsam wieder vorbei mit dem Chillerleben.
1: Ich kann nicht!
2: Ich habe aber wirklich was Verrücktes gelesen, besonders bei jungen Leuten. Ist das Wohnen zu Hause bei den Eltern wieder übertrieben beliebt? Hotel Mama oder Papa wäre eine Option. Ja, auf gar keinen Fall. Johanna aus Leipzig, wie ist es denn bei dir?
3: Nee, also ich muss ehrlich sagen, dauerhaft in Hotel Mama kann ich mir echt nicht vorstellen. Es ist super schön, mal so am Wochenende oder wenn man mal Urlaub hat, da vorbeizuschauen und auch ein bisschen umsorgt zu werden. Also man muss sich keine Gedanken machen, was man kocht. Man muss nicht einkaufen gehen. Das ist schon Luxus. Aber ich lebe ja sonst alleine und da bin ich auch wirklich froh drüber, einfach so ja diesen Space zu haben für sich selbst. Da kann auch mal was rumliegen und man bekommt keinen Ärger, sondern das kann da erstmal liegen bleiben, bis es einen dann selber stört. Man hat halt auch einfach wirklich ein bisschen seine Ruhe. Also ich würde sagen, das enjoy ich dann schon. Aber wie gesagt, umso schöner ist es dann, mal so die Ausnahme zu haben. Aber ich könnte es mir jetzt nicht als Dauerzustand vorstellen.
2: Ich bin da übelst bei Johanna. Ich sag dir ganz ehrlich, mal für ein Wochenende bei meinem Vater vorbeizuschneiden, easy, aber ansonsten no way.
0: Ich hätte damit gar keine Probleme. Also
2: wie bitte?
0: Wirklich gar nicht. Ich würde gerne wieder zu Hause einziehen, denke ich mir manchmal so. Naja.
2: Wirklich?
0: Ja, warum denn nicht? Aber du kannst ja gerne mal sagen, wie es bei dir ist, an die 0351 28 98 9000. Energy Sachsen ist hier. Wunderschönen guten Morgen.

0: The Weeknd mit Blinding Lights hast du gehört bei Energy Sachsen. Hier sind Katha und Max Music für dich.
1: Einen wunderschönen guten Morgen. Wir machen natürlich straight weiter mit den meisten neuen Hits der meisten Musik. The Bowser gibt's gleich für dich mit Magnetic. Und ein Mann, der gerade wieder in der The Voice of Germany Jury eine unfassbar gute Figur macht. Mhm. Nico Santos kommt ja übrigens jeden Freitag und jeden Samstag. Ich find's ganz toll. Ich bin ganz
0: toll.
1: Großer Fan.
0: Und ich freue mich auch schon ganz toll aufs Konzert bei Nico Santos Ende Oktober. Das wird toll.
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6: 7:31 Uhr. Ich bin Uwe. Hallo.
7: Zwickau, Chemnitz, Dresden und auch Radeberg, sachsenweit haben gestern Beschäftigte von VW und vielen Zulieferern Alarm geschlagen. Die IG Metall appelliert, Einschnitte in den Betrieben sind kein Weg aus der Krise. Stattdessen brauche es neue Abnehmer und Produkte, mit denen sich auch in Zukunft Geld machen lässt. Beim Tankrabatt drückt die Bundesregierung auf die Tube. Das Kabinett hat die Maßnahme gegen die hohen Spritpreise beschlossen. In dieser Woche sollen dann auch noch Bundestag und Bundesrat beschließen. Für den Start des Tankrabatts ist Anfang Oktober angepeilt. Der neue Hochhauskomplex am Dresdner Hauptbahnhof soll 2030 fertig sein. Das hat Investor Peter Simmel angekündigt. Neben dem 46 Meter hohen Gebäude am Wiener Platz entstehen ein Fernbusterminal und ein Fahrradparkhaus mit Raum für 800 Rädern. Simmel will 100 Millionen Euro in den Bau stecken.
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8: Ein bisschen frisch startest du in den Dienstag. 10 Grad haben wir aktuell im Freistaat. Bis zu 16 Grad bekommen wir heute aber noch. Bei einem Mix aus Sonne und Wolken, aber es bleibt größtenteils trocken.
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6: Lass mal zusammen auf die Straßen gucken. A72 Leipzig Richtung Chemnitz. Zwischen Geithain und Rochlitz jetzt ein Wildunfall gegeben. B169 Elsterwerda Richtung Cottbus in Höhe Linchen. Auch hier hat's geknallt. Bitte fahr da auch vorsichtig.
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6: Chemnitz-Neve Straße stadteinwärts. Und Tommy hat was gesehen in Leipzig auf der Philipp-Rosenthal-Straße stadteinwärts. Vielen Dank fürs Knallwachsein. Hast du noch was entdeckt, dann sag Bescheid. 0850 5x die 9 oder schreib eine WhatsApp. Nummer dazu findest du auf energy.de/Sachsen. Dein nächstes Energy Sachsen Verkehrsupdate kommt sofort, wenn's kracht. Gut fort.
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6: Hey, wunderschönen guten Morgen.
8: Moin.
6: Kennst du das manchmal auch, wenn du morgens noch so übertrieben zerklatscht bist?
8: Mhm. Wie jeden Morgen.
6: Und dann suchst du dein Handy, obwohl du es in der Hand hast?
8: Ja.
6: Also so richtig dumm.
8: Bei mir liegt das einfach manchmal im Schrank. Wenn ich meine Klamotten morgens raussuche, dann lege ich mein Handy manchmal in den Schrank so rein währenddessen und dann suche ich das und dann gucke ich in meinen Schrank und da liegt da immer mein Handy drin. Naja.
6: Passiert. Das ist Next Level, ey. The Bowser McDonald's gibt's gleich für dich und Alex Warren mit Fever Dream. Jetzt schönen guten Morgen.
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0: Spieglein, Spieglein an der Wand. Wie wohnt der Freistaat im Sachsenland? Das ist die große Frage, die wir an dich haben. 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Energy Sachsen läuft um 7.39 Uhr.
1: Eine Studie hat ergeben, dass immer mehr junge Leute bei Hotel Mama wohnen. Max Music hat gesagt, da bin ich komplett raus, auf gar keinen Fall.
0: Ja.
1: Also ich bin da ja tiefenentspannt. Alina aus Chemnitz, wie wohnst denn du?
2: Hey Katha, hey Max. Also ich bin fürs Studium in eine andere Stadt gegangen und deswegen auch bei meinen Eltern ausgezogen. Ah. Ich habe dann erst im Wohnheim gewohnt und bin dann in eine eigene Wohnung gezogen. Aktuell wohne ich aber für 3 Monate wieder bei meinen Eltern, weil ich in der Nähe ein Praktikum mache und so ein bisschen Geld sparen kann. Und ich finde es gar nicht mal so schlecht.
1: Ja, siehste?
0: Alina ist gar nicht mal so schlecht. Auf deiner Seite. Oh ey, stell dir das mal ganz kurz vor. Du ziehst in eine eigene Wohnung, machst du dein eigenes Ding?
1: Ja.
0: Und dann geht's irgendwie wieder zurück. Das fühlt sich auch an wie ins Auto einsteigen und nicht losfahren.
1: Ja, okay, aber du musst ja jetzt nicht für immer dann zu Hause wohnen.
0: Ja, weiß ich trotzdem nicht.
1: Und ich finde das auch irgendwie so schade, so endgültig, wenn man zu Hause auszieht. Das ist halt dann vorbei so. Man ist dann nie wieder so zu Hause.
0: Ich glaube,
1: man muss dann so erwachsen Pro Max sein. Ich weiß nicht, ob ich da so immer für bereit bin.
0: Ich gebe das nochmal raus in die Community. Ja. 0351 28 98 9000. Wohnen bei den Eltern wird immer und immer beliebter. Was ist dein Hottake dazu? Haus gerne mal rum per WhatsApp. Also, ich glaube, das würde bei meinem Vater und mir ganz kurz gut funktionieren.
1: Eskalation.
0: Dann würde es so richtig krachen. The Bowser und Magnetic. Jetzt.

0: Jesus.
1: Energy Sachsen läuft bei dir.
2: Moin.
1: Das war der neue von The Bowser, Magnetic. Da haben wir hier so ein bisschen mit dem Popo gewackelt im Studio, ne?
2: Ich habe nicht nur mit dem Popo gewackelt. Ich war richtig drin.
1: Mhm. Schauen wir mal kurz, was das Wetter heute so macht. Ob das so Stimmung zum Popo wackeln auslöst, ne? Mhm. Bis zu 16 Grad sind drin. Zum Nachmittag kannst du dich freuen. Da kommt die Sonne nämlich ein bisschen raus. Aktuell noch bewölkt bei 10 Grad. Es bleibt aber auch überwiegend trocken heute.
2: Kurz mal Knöpfe nicht gefunden. Aber jetzt haben wir nachher noch. Kurz mal auf den Straßen, was abgeht. A72 Leipzig und Chemnitz zwischen Geithain und Rochlitz jetzt ein Wildunfall gegeben. Aktuell zum Blitzer steht in Chemnitz auf der Nevestraße stadteinwärts. 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
1: Und professionell wie immer.
2: Jede Viertelstunde mehr von Wetter und Verkehr. Ja, man muss es. Ein Tipp von mir, man muss es nur überspielen, wenn man Knöpfe mal nicht findet. Ja. So, moin!

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0: Sheeran. This heart is bleeding. Hier für dich bei Energy Sachsen. I love this feeling. Wunderschönen Dienstag. Cutter und Max Music sind hier für dich am Start um 7.50 Uhr. Deine neue knallwache Good Morning Crew.
1: Sag mal, Cutter, wir lernen dich ja immer noch weiter kennen, ne?
0: Ja.
1: Hier ist eine Frage reingekommen von Tina aus Dresden. Bist du eigentlich ein klassischer Serien-Rewatcher oder schaust du sie nur einmal?
0: Zu 100% Rewatcher. Also ich habe, glaube ich, Grey's Anatomy, das sind 18 Staffeln oder so gewesen, zu dem Zeitpunkt 7-mal durchgeschaut. Und von Friends will ich gar nicht anfangen, wie oft ich das schon geguckt habe. Ich liebe einfach meine Comfort-Serien. Ist so.
1: Ich könnte das überhaupt nicht. Den einzigen Film, den ich mehrfach geguckt habe, ist plötzlich Prinzessin und Gladiator.
0: Ja, okay.
1: Das sind so meine beiden.
0: Mix, aber gut.
1: Aber Lena aus Leipzig, so, was ist denn dein Hot-Take dazu?
2: Eine Serie, die ich wirklich unendlich oft mir wieder anschauen kann, was ich auch gerade wieder mache, passend zur Herbstzeit, ist Gilmore Girls. Ist halt auch einfach so den perfekten Vibe jetzt für die Jahreszeit. Und so für diesen Rest des Jahres würde ich auf jeden Fall sagen, sämtliche andere Sitcoms, also Friends oder The Big Bang Theory, das sind so meine All-Time-Favorites.
0: Ja, fühle ich.
1: Da könnt ihr euch ja sehr einig sein, hä?
0: Und ein Hot-Take habe ich zu Gilmore Girls.
1: Mhm.
0: Es ist übel krass, weil heute ist der Tag, wenn du heute anfängst, Gilmore Girls zu schauen,
1: ja,
0: und immer so eine Folge am Tag, manchmal auch nur 4 Folgen in der Woche, dir anguckst, dann bist du einfach in den Jahreszeiten drin. Das heißt, wenn dann da Herbst ist, ist bei uns Herbst. Wenn dann da Weihnachten gefeiert wird, dann ist in echt auch Weihnachten. Wie cool ist das bitte? Dann bringt dich einfach diese Comfort-Serie durch die kalte Jahreszeit und durch den Winter. Ich finde das super klasse.
1: Ich habe dich noch nie so happy-peppy gesehen.
0: Doch, das macht mich ganz glücklich.
1: Also ab heute Gilmore Girls ballern, ja, und dann hast du mal so einen schönen Plan für deinen Feierabend. Hier ist Energy Sachsen. Einen wunderschönen guten Morgen.
0: Moin.

0: Ray, where is my husband? Hat sie oft genug gesagt, hat jetzt scheinbar auch geklappt. Datet immer noch Michael B. Jordan. Muss ich ganz ehrlich sagen, ist ja sexiest man alive.
1: Mhm. Hast du einen guten Fang gemacht.
0: Ich finde, es sollte auch keinen anderen Menschen mehr geben, der das werden darf. Aber gut, hier ist Energy Sachsen um 7.58 Uhr.
1: Gleich für dich in der Energy Sachsen Playlist Mark Ember mit Belong Together und vorher der ganz neue Hit von Christus Randy, Good Old Days. Dranbleiben!
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1: Deine Afterwork-Stunden auf den Dienstag verbringst du heute mal im Nachtgarten der Saloppe in Dresden. Ab 20 Uhr legt ein DJ für dich auf, um dir den Abend zu versüßen. Ansonsten gönnst du dir das ein oder andere Spaßgetränk und lässt den Tag ganz entspannt in guter Gesellschaft und cozy Atmo ausklingen. Was sonst noch bei dir geht, das findest du auf energy.de/sachsen.
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0: 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Tag.
7: Ich bin Uwe. Hallo. Wenn große Autobauer wie VW kürzen wollen, wird die Luft auch für Zulieferbetriebe dünn. Darauf hat die IG Metall mit Protestaktionen in ganz Sachsen aufmerksam gemacht. Die Karosseriewerke in Radeberg zum Beispiel sind eigentlich unerlässlich für VW, meint Gewerkschaftssekretär Jens Kiele. Trotzdem sieht er die Werke vor einer unsicheren Zukunft.
8: Vor allen Dingen mit einer Entscheidung gegen den Standort Mosel in Zwickau. Und damit sind die Lieferwege gerade ins Unermessliche gewachsen. Und jeder Kilometer auf der Autobahn Lieferweg bedeutet natürlich einen Wertverlust, weil das kostet alles. Und das ist ein Schlag gegen den Standort hier.
7: In Döbelns Altstadt haben neue Arbeiten am Hochwasserschutz begonnen. Direkt an der Freiberger Mulde entsteht eine 425 Meter lange Schutzwand. Die soll die Altstadt künftig besser vor Hochwasser schützen. Die Kosten mehr als 6 Millionen Euro. Die Bundesregierung hat den Tankrabatt auf den Weg gebracht. Noch in dieser Woche sollen Bundestag und Bundesrat darüber abstimmen. Ab Anfang Oktober sollen Benzin und Diesel dann um 17 Cent pro Liter günstiger werden. So einen Rabatt hatte es im Mai und Juni schon einmal gegeben. Neuer Trainer für Borussia Mönchengladbach. Medienberichten zufolge soll der frühere St. Pauli-Coach Alexander Blessin das Bundesliga-Schlusslicht übernehmen. Der Gladbacher Sportchef Rufen Schröder hatte bereits durchblicken lassen, dass man sich mit einem Nachfolger für Eugen Polanski einig ist.
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1: Ich freue mich heute schon ganz offiziell die Cozy Season einzuläuten mit der ersten Folge Gilmore Girls. Passend zum Wetter, 10 Grad hast du aktuell im Freistaat. Maximal 16 Grad sind heute noch drin für dich und die Sonne, die kämpft sich auch hier und da durch.
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0: A13 Berlin Richtung Dresden zwischen Ortrand und Ruhland. Da ist die rechte Spur zu. Hier laufen Markierungsarbeiten, nur dass du Bescheid weißt, bis heute Nachmittag 15 Uhr. Auf der A17 Prag Richtung Dresden in der Ausfahrt Dresden Südvorstadt. Hier sind die Ampeln ausgefallen. Dann haben wir es auf der A72 Leipzig Richtung Chemnitz zwischen Geithain und Rochlitz. Da gab es einen Crash. Und B169 Elsterwerder Richtung Cottbus in Höhe Lindchen. Da kam es zu einem Unfall.
3: Blitzer.
0: Chemnitz Nefelstraße stadteinwärts und in Leipzig auf der Philipp-Rosenthal-Straße stadteinwärts. Hast du noch was entdeckt? Sag Bescheid. 0800 50 5x die 9 oder schreib eine WhatsApp. Nummer dazu findest du auf energy.de/sachsen. Dein nächstes Energy Sachsen Verkehrsupdate kommt sofort, wenn es kracht. Gute Fahrt.
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1: Wunderschönen guten Morgen. Moin. Ich habe gerade was beschlossen.
0: Ja?
1: Wir geben heute mal richtig einen aus. So, auf den Dienstag, wir hauen mal auf die Katte. Katte, auf die Katze!
0: Wir hauen mal auf die Katte, würde genau. ich manchmal gerne machen. Ey, die Frage ist
1: Entschuldigen
0: auch,
1: Sie.
0: Mit welchem Geld? Da kommt ein Mann halt wirklich wie gerufen.
9: Ihr braucht Kaffee, ich brauche einen größeren Geldkoffer.
0: Ja, wir brauchen keinen Kaffee, wir brauchen Scheinchen, mein Großer. Was hast du denn dabei?
9: 111 Euro und 11 Cent. Genau der Betrag muss in deine WhatsApp. 111 Euro, 11.
1: Na, das schmeckt uns doch. Genau den Betrag jetzt einfach per WhatsApp an die 0351 28 98 9000 schicken. Und dann wird heute hier mal die Sau ausgelassen.
0: Ja, der Energy Sachsen Cash Dealer, der regelt.
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0: Mr. Jet Set, Robin Schulz, hier bei Energy Sachsen.
1: Moin.
0: Wunderschönen guten Morgen am Dienstag. Es ist 10 nach 8 und du weißt, wofür es Zeit ist. Wir springen zusammen in die Kiste.
1: Yes.
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1: Crewmember Wiki at Work ist hier mit im Studio und hat wieder eine brandneue heiße Frage
4: Hallöchen.
1: Für uns, die wir jetzt mal probieren zu beantworten.
4: Diesmal geht's um die Dauer beim Sex. Was denkt ihr denn, wie lange haben die Sachsen im Durchschnitt Sex?
1: Ich glaube nicht so lange.
0: Was?
1: Ich weiß nicht.
0: Aber was ist denn lange? Was ist lange für euch?
4: Oh, ich habe noch nie die Zeit gestoppt.
1: Ich auch nicht. Aber eigentlich ist ja auch besser, wenn man dabei nicht auf die Uhr guckt.
0: Ja.
1: Sonst ist immer schon ein schlechtes Zeichen.
0: Ich frage nochmal, zählt Vorspiel mit dazu?
4: Würde ich sagen,
1: ja,
4: zählt alles mit dazu. Dann, der ganze Liebesakt.
0: Dann ist mein Guess, Vorspiel, halbe Stunde, eigentlicher Akt 15 Minuten, 45 Minuten.
1: Boah, das ist aber schon lange. Das ist schon sehr lange.
4: Max, das ist ja ein Durchhaltevermögen.
1: Ich würde hier so sagen, vielleicht so 20.
4: Okay.
1: Gegen alles zusammen.
4: Dann löse ich mal auf. Also Katja ist deutlich näher dran.
0: Wirklich?
4: Es sind im Durchschnitt 17,6 Minuten bei uns Sachsen. Damit liegen wir übrigens im guten Mittelfeld. Im idealen Durchschnitt ist der Akt 13 Minuten lang. Und die Nigerianer haben übrigens am längsten Sex mit 24 Minuten. Also Max, wenn du das wirklich durchhältst, dann bist du wirklich ein Überflieger.
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0: Energy Sachsen läuft bei dir. Das war der neue Hit von Chris de Serendi, Good Old Days.
1: Und wir wissen auch alle, wofür es Zeit ist, oder? Es gibt Cash.
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0: Was hast du dabei für uns, Cashy?
3: 111 Euro und 11 Cent. Genau der Betrag muss in deine WhatsApp. 111 Euro.
4: Jetzt deine WhatsApp mit dem Betrag an 0351 28 98 9000.

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1: Wir haben ja heute herausgefunden, dass scheinbar immer mehr junge Leute Hotel Mama bevorzugen. Und ich check das schon irgendwie so ein bisschen. Und ich sag dir, ich könnte auch safe morgen einmal wieder zu Hause einziehen.
0: Niemals im Leben.
1: Hä? Warum?
0: Willst du mir aber nicht verklickern, dass deine Eltern jetzt mit offenen Armen sagen würden, aber Katana, selbstverfreilich, kommst du mal bei mich bei, hast dir Kosten und Logis, hast du alles frei.
1: Kommst mal lecker bei mich bei.
0: Ja.
1: Hä, doch. Ich kann mir nicht vorstellen, dass die was dagegen hätten. Ich meine, ich bin doch die Lieblingstochter. Hm. Haben auch nur eine, aber ich bin die Lieblingstochter.
0: Ja. Naja, gut, weiß ich jetzt nicht. Also,
1: doch.
0: Ich glaube, ehrlich gesagt, die sind auf. Also ich glaube, meine Eltern waren richtig froh, dass ich endlich aus dem Haus raus war.
1: Das kann ich mir bei dir auch sehr gut vorstellen.
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0: Energy Sachsen läuft bei dir um 8.27 Uhr. Hier ist deine knallwache neue Good Morning Crew, Katja und Max Music.
1: Die Zeit wird mir nicht aus dem Kopf gehen, glaube ich, heute noch. Das wird mein Ohrwurm-Hit des Tages, DJ Goya mit Michiko gleich. Es ist so ein richtiger Rooftop-Sunny-Vibe, wo ich auch mal so ein kleines bisschen mit dem Po abwackel, glaube ich. Das wird passieren.
0: Und der neue Hit. Sommer nochmal zurück.
1: Auf jeden Fall von Cat's Eye und Animal. Bleibt dran.
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1: 8.30 Uhr, Tag.
12: Ich bin Uwe, hallo. Mit landesweiten Protesten haben Beschäftigte auf die Lage in der Autobranche aufmerksam gemacht. Nicht nur bei Konzernen wie VW sieht die IG Metall Arbeitsplätze in Gefahr, sondern auch bei vielen Zulieferern. Sie appelliert an die Arbeitgeber, sich Gedanken über neue Abnehmer und Produkte zu machen. Beim Tankrabatt drückt die Bundesregierung auf die Tube. Das Kabinett hat die Maßnahme gegen die hohen Spritpreise beschlossen. In dieser Woche sollen dann auch noch Bundestag und Bundesrat beschließen. Für den Start des Tankrabatts ist Anfang Oktober angepeilt. Dresden hat in diesem Juni mehrere Hitzerekorde aufgestellt. An 4 Tagen in Folge wurden in Klotzsche über 35 Grad gemessen, das hat es vorher noch nie gegeben. Der Höchstwert lag hier bei 39,6 Grad, fast 1,5 Grad über dem bisherigen Rekord. Im Stadtzentrum kletterte die Temperatur sogar auf über 40 Grad.
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0: Die Übergangsjackenzeit hat offiziell begonnen. Ganz schön frisch auf den Dienstagmorgen, bei dir aktuell 10 Grad. Ein bisschen klettern die Temperaturen aber noch hoch, maximal 16 Grad sind drin. Max, imitierst du gerade so eine Leiter?
1: Nein.
0: Nein, okay.
1: Das würde mir nicht einfallen.
0: Das würde dir nicht einfallen. Mix aus Sonne und Wolken, es bleibt aber überwiegend trocken für dich.
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1: Lass mal ganz schnell auf die Straßen gucken und da gibt es Good News. Es ist alles frei.
11: Blitzer.
1: Es kann aber teuer werden, wenn es blöde läuft, auch wenn der Cash-Dealer wirklich alles bezahlt, was irgendwie teuer ist. Aber für einen Blitzer muss man es wirklich nicht ausgeben. B6 Görlitz Richtung Bautzen zwischen Markersdorf und dem Abzweig nach Zoblitz. In Dresden am Terrassenufer stehen sie rum. Chemnitz, Nefestraße stadteinwärts. Und in Leipzig auf der Philipp-Rosenthal-Straße stadteinwärts. Hast du noch was entdeckt, dann sag Bescheid. 0800 50 5x die 9 oder schreib eine WhatsApp-Nummer dazu. Findest du auf energy.de/Sachsen. Dein nächstes Energy Sachsen Verkehrsupdate kommt sofort, wenn es kracht. Gute Fahrt.
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0: Wunderschönen guten Morgen. Dienstag Moin, ist Moin. Es. Kotter und Max Music hier für dich am Stissel. Ich habe mal so eine Frage.
1: Ja.
0: Max, wie oft ziehst du dich morgens noch um? So, bevor du das Haus verlässt?
1: Nee, ich lege das morgens fest, das ziehe ich an. Ich habe neulich nur einmal Klamotten in der Waschmaschine vergessen. Das war dann irgendwie so ein bisschen.
0: Eklig.
1: Ja, super eklig war das.
0: Stinkt dann immer so.
1: Ja,
0: direkt.
1: So muffig. Ja, ja. Und dann musste ich mich tatsächlich nochmal umziehen. Da bin ich auch so ein bisschen in Stress reingekommen, aber ansonsten wirklich nur einmal. Du?
0: Na, ich leg's mir ja am Abend davor schon raus.
1: Weil ich eine kleine Streberin bin.
0: Oh, hallo.
1: Dann mache ich das nämlich schon
0: vorher.
1: Weißt
0: du, wie viel länger du schlafen könntest, wenn du das einfach auch machen würdest?
1: 3 Minuten.
0: Nee, bei mir dauert das länger.
1: Ja.
0: Also wenn ich vorm Kleiderschrank stehe, ich muss erstmal ein bisschen analysieren, was da alles noch so drin ist.
1: Wann fängst du damit an, dass man es auch sieht?
0: Du Spaß, hast ja Spaß. Überhaupt keine Ahnung.
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1: Moini Popoini, also vor knapp 20 Minuten ist hier was losgetreten worden, wo ich immer noch sage, das ist einfach Quatsch. Also, fest steht, in einer Statistik wurde gesagt, immer mehr junge Leute möchten wieder zu Hause wohnen. Also für sie wäre Hotel Mama oder Papa gar kein Problem. Mhm. Und Katha sagt eben auch, das wäre überhaupt gar kein Problem.
0: Ja.
1: So, ja, da wollen wir doch mal sehen, ob das wirklich so stimmt, Katha. Denn weißt du, wer jetzt hier am Telefon ist? Dein Stiefdad, Thorsten. Ach, moin komm. Sie.
2: Hallo, ihr zwei.
1: Thorsten, quick and dirty. Könnte Katha bei euch wieder einziehen? Habt ihr Platz? Und vor allem meine wichtigste Frage ist, wie machen wir es mit der Miete?
2: Zimmer wird schwierig. Wir haben noch eine Kommode. Die könnten wir eine Schublade frei machen. Ja, sie muss sich natürlich schon ein bisschen an den Kosten beteiligen. Ne?
0: Wie jetzt?
2: Weil Hotel Mama ist nicht mehr so.
1: So nämlich.
2: Ja, das Problem ist aber auch, dass wir uns da wieder nicht einig werden, welches Fernsehprogramm
0: gerade
2: läuft.
0: Also, oh, das war immer richtig schlimm.
2: Muss ich wieder diese komischen Serien gucken, die sie immer guckt. Oh, nee.
1: Was sind denn das für komische Serien, Katha?
0: Ich wollte halt immer diese ganzen Teen-Love-Stories-Serien gucken. Und Mama war immer die Schweiz und Horst und ich haben uns immer so ein bisschen bekriegt und waren uns immer uneinig. Ja, und dann irgendwann, ich weiß nicht, ob wir es durchgezogen haben, irgendwann haben wir uns geeinigt, alle zusammen Game of Thrones zu schauen. Das hat funktioniert.
2: Ja, ja, das ging am besten.
1: Ganz gut, genau. Also halten wir fest, Game of Thrones, Katha kriegt die Kommode und du musst mit an der Miete bezahlen und nicht auf Dauer.
2: So wird ein Schuh draus.
0: Ja, also komm, so schlimm war meine Fernsehprogrammauswahl auf jeden Fall nicht. Weiß ich jetzt nicht, was das soll.
1: Also
0: aber
1: für
0: naja.
1: Mich ist das eine ganz klare Ablehnung gewesen.
0: Nee,
1: aber
0: nee. Naja. Naja, wenn sie meinen. Aber Spaß, ich habe natürlich alle ganz so lieb. Und dann lassen wir es vielleicht einfach dabei, dass ich zu Besuch komme. Wenn
1: ja,
0: ich nicht mehr.
1: Ich finde das keine schlechte Idee. Cats Eye Animal, jetzt bei Energy Sachsen. Einen schönen guten Morgen.
0: Moin.

0: Hälfte der Woche schon geschafft und einer hier im Studio, der hat immer noch die Taschen voll mit Geld.
1: Oha!
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1: Ich hab schon wieder Kohle für dich.
3: Lisa aus Zwickau, schönen guten Morgen dir.
4: Ja, hallo, guten Morgen.
3: Lisa, ganz kurz, quick and dirty. Wofür brauchst du 111,11 €?
4: Das würde ich in den Urlaub nächsten Monat investieren.
1: Haha, das gefällt mir.
0: Ach, wo geht's denn hin?
4: Nach Kroatien mit der ganzen Familie.
3: Ach toll.
0: Schön
3: Dubrovnik oder Split oder was habt ihr euch ausgesucht?
4: Oh, das kann ich mal gar nicht sagen. Das hat mein Partner alles gemacht.
1: Das genehmige ich.
3: Das ist aber auch gar nicht so schlecht. Einfach mal die Prinzessin sein und sagen, gib das mal auf,
0: du machst. Eben. Also du bist quasi dann dabei und genießt einfach.
4: Sozusagen,
0: das machst du genau richtig.
3: Das super.
0: Und ich glaube, 111,11 €, die passen da ganz gut rein. Herzlichen Glückwunsch, du gewinnst das Geld.
4: Oh, danke schön, da freue ich mich.
1: Ich will Fotos sehen.
3: Lisa hat schon mal sehr viel richtig gemacht. 111,11 € einkassieren, das ist schon geil auf dem Dienstag. Und du machst das doch auch. Achte auf den Betrag. Wenn du ihn hörst, halt sofort in der WhatsApp reinklimpern. 0351 28 98 9000. Safe. Nächste Stunde.
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0: Jetzt für dich in der Playlist DJ Goya mit Mi Chico. Da gab es ja auch einen richtig gehypten TikTok-Dance zu. Mhm. Ich glaube, den packe ich jetzt mal aus.
3: Na dann packen.

0: Sachsen ist hier um 8.57 Uhr.
1: Moin!
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1: Nutzt die nächsten Tage nochmal und geh shoppen fürs diesjährige Pichmännel-Oktoberfest in Dresden am Messering. Diesen Donnerstag startet die Eröffnungsfeier um 17.30 Uhr und dann heißt es bis zum 10. Oktober optimale Stimmung mit einem krassen Programm an Live-Acts. Oktoberfestzeit ist nur einmal im Jahr, also mach dich bereit und schau unbedingt mal vorbei.
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9: Ich bin Uwe, hallo. Mit landesweiten Protestaktionen haben Beschäftigte von VW und den Zulieferbetrieben in Sachsen Alarm geschlagen. Die Botschaft: Wenn Aufträge aus der Industrie wegbrechen, wird die Luft auch für die Zulieferer dünn. Stefan Kiele von der IG Metall appelliert daher an die großen Autobauer. Vor dem Tor der Karosseriewerke in Radeberg sagt er uns:
10: Wir werden auch nicht mit einer 40-Stunden-Woche chinesisch staatlich unterstützten Produkten in irgendeiner Art und Weise Paroli bieten können. Wir müssen das durch Innovation machen, durch Produktivität. Und da sind wir weiterhin führend und erzielen dadurch genauso auch wieder Absatz. Weil innovative Produkte sind nachgefragte Produkte.
9: Die Bundesregierung hat den Tankrabatt auf den Weg gebracht. Noch in dieser Woche sollen Bundestag und Bundesrat darüber abstimmen. Ab Anfang Oktober sollen Benzin und Diesel dann um 17 Cent pro Liter günstiger werden. So einen Rabatt hatte es im Mai und Juni schon einmal gegeben. Es sprudelt wieder im Leipziger Clara-Zetkin-Park. Das historische Bassin an der Anton-Brückner-Allee erstrahlt in neuen Glanz. Für rund 1,8 Millionen Euro wurde das Becken entschlammt und denkmalgerecht saniert. Auch die Ufer und Treppen wurden erneuert. Im Herbst werden neue Bäume und Sträucher gepflanzt. Google soll in der EU eine weitere Millionenstrafe zahlen wegen Verstößen gegen den Datenschutz. Die zuständige Behörde verhängte ein Bußgeld von mehr als 400 Millionen Euro. Google hatte vor Jahren Standortdaten seiner Nutzer für Werbezwecke genutzt und damit gegen EU-Vorgaben verstoßen.
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0: 11 Grad in Dresden und Leipzig, 10 hast du in Chemnitz. Die Sonne, die gibt gerade wirklich Vollgas und mogelt sich durch. Maximal 16 Grad sind heute drin und es bleibt überwiegend trocken. Da machst du vielleicht so einen kleinen Afterwork-Spaziergang heute.
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1: Lass uns mal ganz schnell auf die Straßen gucken, was da so los ist. Auf der A13 Berlin Richtung Dresden zwischen Karlau und Bronco liegen irgendwelche Gegenstände auf der Straße. Auf der A17 Prag Richtung Dresden ist die Auffahrt Dresden-Prohlis dicht und B6 Görlitz-Bautzen zwischen Wendisch-Kunnersdorf und Wendisch-Paulsdorf liegen in beiden Richtungen Metallteile auf der Straße rum.
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1: B6 Görlitz Richtung Bautzen zwischen Markersdorf und dem Abzweig nach Zoblitz. In Dresden auf dem Terrassenufer stehen sie rum. Dann hat noch Marie was gesehen in Chemnitz auf der Nefestraße und Leipzig Philipp-Rosenthal-Straße stadteinwärts. Hast du noch was entdeckt? Dann sag Bescheid. 0850 5x die 9 oder schreib eine WhatsApp-Nummer, dazu findest du auf energy.de/Sachsen. Dein nächstes Energy Sachsen Verkehrsupdate kommt sofort, wenn's kracht. Gute Fahrt!
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1: Weißt du, dieser Moment, wenn du abends einfach so gar keine Böcke zum Kochen hast. Mhm. Nee, ich sehe dir so, ja gut, bestell mir einfach eine Pizza. Und dann suchst du dir was Schönes aus, denkst dir so, es ist auch im preislichen Rahmen, 12 Euro, voll okay. Naja, und dann kommt das bittere Erwachen.
0: Ja, dann Liefergebühr, Servicegebühr, Mindestbestellwert und zack, irgendwie.
1: Dann macht es auch gar keinen Spaß mehr.
0: Nee, bist irgendwie so bei 50 Euro oder so.
1: Bei dir macht Essen demnächst wirklich sehr viel Spaß, vor allem Essen bestellen. Denn ein Mann, der kommt hier wie gerufen, stimmt's?
11: Kater, Max Music, Finger weg von meiner Kohle.
0: Nee, ich glaube auch nicht.
1: Das ist der Energy Sack von Cashdealer. Er hat die Taschen voll, da können wir ruhig mal reingreifen. Dann sag doch mal, wie viel hast du denn jetzt dabei?
11: 29,29 Euro. Ganz genau. 29,29 Euro.
0: Na, da sollte die Pizza doch drin sein. Einfach rumschicken an die 0351 28 98 9000 und dann heute Abend vielleicht sogar noch einen kleinen Nachtisch mit dazu.
1: Oh, Creme Brûlée vielleicht.
0: Oder Tiramisu.
1: Oh.
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0: 9:10 ist es. Energy Sachsen läuft bei dir. Das war Kamrad mit Hug Yourself. Und du weißt doch ganz genau, wofür es jetzt Zeit ist.
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3: Oh, da kommt was Gutes auf uns zugeholt. Timmy Trumpet mit Alle Farben und Alex hauen Chase the Feeling raus. Alle Farben ja auch gerade noch in München. War ja schön auf der Wurzel.
0: Ein bisschen abdancen auf dem Oktoberfest.
3: Zusammen mit Kamrad und David Puentes. Ja. Und ich muss ehrlich sagen, wenn ich groß bin, dann möchte ich auch mal so Sachen machen, einfach wie Alle Farben. Weil ich möchte gerne einen Fernseher im Badezimmer haben. Der liebt ja Baden. Der geht teilweise 2 Stunden einfach am Stück baden.
0: Das fühle ich aber sehr.
3: Sehr nice. Und dann ist es einfach so, der hat sein Hobby einfach noch viel, viel größer gemacht. Der liebt ja Kochen. Über alles. Und deswegen gibt es auch einen Insta-Account, der heißt Alle Farben's Kitchen. Und wenn du so ein bisschen Inspo brauchst, dann kannst du dich da mal reinklicken. Da gibt es wirklich so, gibt es Rezepte von ganz einfach bis todesschwer.
0: Krass. Ich brauche eher so die mittleren. So, todesschwer, das lassen wir lieber sein.
3: Aber kochst du gerne eigentlich?
0: Ja, doch. Hm? Aber jetzt nicht jeden Abend frisch. Muss ich zugeben. Ich habe auch mal so eine TK-Pizza, die schummelt sich auch mal rein in meine Woche.
3: Das geht gut rein.
0: Das ist halt so.
3: Wichtig bei TK-Pizza übrigens immer noch mal doppelt mit Käse überbacken. Das ist mir immer ganz wichtig. Alle Farben, Timmy Trumpet jetzt ganz neu, ist wirklich ein guter Partybanger.
0: Für die Good Vibes.
3: Der den Sommer nochmal zurückholt. Chase the Feeling. Jetzt.

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0: bisschen was zum Hintern abwackeln. Shakira und Burna Boy mit Die Die hier bei Energy Sachsen. Morgens spielt hier keiner mehr Musik um 20 nach 9.
1: Und ich lebe heute ganz nach dem Motto, das Bill Kaulitz vorgegeben hat. Also zum einen immer schön viel Geld ausgeben und zum anderen hat er ja auch immer so wilde Nägel. So ganz wilde Gelnägel und ganz lang. Und ich habe heute einen Nageltermin. Und manchmal denke ich mir schon so, ist nicht so gut für die Nägel und geht ja alles kaputt. Der hat einfach mal im Podcast gesagt, mit Tom zusammen, naja, aber ich mache mir ja meine Gelnägel, damit man das nicht sieht, dass es unten drunter kaputt ist. Und dann denke ich mir, ja, hat er eigentlich recht.
0: Ja, Bill.

0: Und Tom Kaulitz einfach wirklich für mich iconic so mittlerweile. Cool. Ich finde es krass, dass ich die noch so miterlebt habe, als das so, naja, es schon im Hype war, aber es gab halt wirklich nur so dieses Team, entweder du findest die richtig dolle geil oder du fandest die richtig dolle blöd. Und mittlerweile sage ich dir, ich finde die richtig dolle geil, weil zum Beispiel dieser Banger hier. You made me die. Einfach ein Brett. Und weißt du was? Das wirst du live hören. Denn diese beiden Boys kommen aus L.A. rübergedüst nach Sachsen und sind dann einfach mal in der Quarterback Arena in Leipzig und wir haben die Tickets für dich.
1: Ja, gönnst du dir. 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
0: Jetzt hol uns aber ganz schnell nochmal ins Boot zum Thema Nägel. Welche Farbe wird's denn?
1: Ich glaube, es wird Bordeaux-Rot. Aber ich kann mich noch nicht ganz entscheiden. Entweder Bordeaux-Rot oder so ein Dunkelgrün. Auf jeden Fall was Herbstliches. Keine Ahnung. Ich bin noch unschlüssig. Kannst du mir vielleicht noch einen Tipp geben? So.
0: Schick's gerne mal rum. 0351 28 98 9000. Der neue von Nico Santos, der steht jetzt schon in der Pipeline hier bei Energy Sachsen. This is Why Don't You Stay? Hier sind Cutter und Max Physik.

0: Wunderschönen guten Morgen. Katha und Max Music, deine neue knallwache Good Morning Crew hier am Start.
1: Hey, schön, dass du mit dabei bist und gemeinsam mit uns knallwach wirst. Freu dich gleich auf Loy und David Prentice mit Golden Summer und wie Katha heute Morgen festgelegt hat, da Daddy Swims. Mr. Know-it-all.
0: Manu.
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1: 39, Tag.
13: Ich bin Uwe, hallo. Mit landesweiten Protesten haben Beschäftigte auf die Lage in der Autobranche aufmerksam gemacht. Nicht nur bei Konzernen wie VW sieht die IG Metall Arbeitsplätze in Gefahr, sondern auch bei vielen Zulieferern. Sie appelliert an die Arbeitgeber, sich Gedanken über neue Abnehmer und Produkte zu machen. Rechtsextreme haben keinen Anspruch auf eine Lehrerausbildung in Sachsen. Das hat das Oberverwaltungsgericht entschieden. Geklagt hatte eine Frau, die als Referendarin abgelehnt worden war, wegen Kontakten in die rechtsextreme Szene. Das Gericht hat die Zweifel an ihrer Verfassungstreue endgültig bestätigt. Beim Tankrabatt drückt die Bundesregierung auf die Tube. Das Kabinett hat die Maßnahme gegen die hohen Spritpreise beschlossen. In dieser Woche sollen dann auch noch Bundestag und Bundesrat beschließen. Für den Start des Tankrabatts ist Anfang Oktober angepeilt. Nach den schweren Wahlpleiten wartet auf Kanzler Merz heute ein schwieriger Termin. Er stellt sich am Nachmittag der Unionsbundestagsfraktion. Dort soll über die Folgen der Niederlagen beraten werden. Merz will Parteichef und Kanzler bleiben, sowie den Reformkurs fortsetzen.
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0: Später in deiner Mittagspause vielleicht mal ganz kurz raus und ein bisschen Vitamin D tanken. Die Sonne gibt gerade alles für dich bei trotzdem noch ziemlich frischen 10 Grad. Mix aus Sonne und Wolken ist heute für dich am Start. Bis zu 16 Grad sind drin und es bleibt überwiegend trocken.
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1: Auf der A17 Prag Richtung Dresden ist die Auffahrt Dresden-Prohles dicht und B6 Görlitz-Bautzen zwischen Wendisch-Kunersdorf und Wendisch-Paulsdorf liegen in beiden Richtungen Metallteile auf der Straße rum.
12: Blitzer.
1: B6 Görlitz Richtung Bautzen zwischen Markersdorf und dem Abzweig nach Zoblitz. In Delitzsch, Dübener Straße stadteinwärts meldet Kati, vielen lieben Dank. Dann haben wir was in Dresden auf dem Terrassenufer, in Chemnitz auf der Nevestraße und Leipzig Philippe-Rosenthal-Straße stadteinwärts. Hast du noch was entdeckt, dann sag Bescheid, 0800 50 5 mal die 9, oder schreib eine WhatsApp-Nummer dazu, findest du auf energy.de/Sachsen. Dein nächstes Energy Sachsen Verkehrsupdate kommt sofort, wenn's kracht. Gute Fahrt!
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1: Ja, guten Moini, oder wie man auch sagen könnte.
18: Hallo, Freunde.
0: Ach, ja, so Morning. Begrüßen wir uns jeden Morgen.
1: Ja, dazu tanzen wir hier ganz kurz so einen kleinen Oktoberfest-Tanz. Wir müssen ja ein bisschen üben. Wir wollen ja auch zusammen zum Oktoberfest gehen. Wollen wir mal sehen, zu welchem wir uns dann finally entscheiden. Ich habe auf jeden Fall Bock, hier richtig
0: Dündel ist schon ready. Rotten.
1: Ja, ich habe mir auch schon meins rausgelegt.
0: Teddy Swims gibt's gleich. Da freue ich mich schon ganz besonders drauf.
1: Und Katy Perry jetzt.
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0: So, ich würde mir wirklich mal wünschen,
1: dass du mehr mitarbeitest. Ich auch.
0: Das kenne ich von meiner Mathelehrerin Frau Drews.
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3: 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Was?
1: Ja, hat so wahrscheinlich einen Punkt gehabt, weil das läuft hier noch nicht so gut mit uns.
0: Naja, wird ja wahrscheinlich heute besser. Vivian aus Leipzig, schönen guten Morgen.
4: Hallo.
0: Wir wollen deinen Beruf herausfinden, nämlich innerhalb von einer Minute.
1: Mhm. Glaubst du, wir haben realistische Chancen?
4: Ja.
1: Ja?
0: Na, ja. Okay.
1: Dann probieren wir es einfach mal.
0: Na, pass auf, dann startet unsere Zeit genau ab jetzt.
1: Verkaufst du etwas?
4: Nein.
0: Bietest du eine Dienstleistung an?
4: Ja.
1: Ist es eine kosmetische Dienstleistung?
4: Nein.
0: Aber hast du eine bestimmte Zielgruppe?
4: Ja.
0: Ist es was Medizinisches?
4: Ja.
1: Deine Zielgruppe, ist die eher jünger?
4: Nein.
1: Machst du was Therapeutisches vielleicht?
4: Nein.
0: Machst du etwas in der Pflege?
4: Ja.
0: Bist du Altenpflegerin?
4: Ja.
2: Unfassbar, dass wir das noch erleben.
1: Oha.
0: Wir haben es
1: geschafft.
0: Vivian, weißt du, wie lange das her ist, dass wir das hier mal rausgefunden haben? Das ist ja Wahnsinn.
1: Wow.
0: Erzähl mal, wo machst du das? Was ist das Schönste an deinem Job?
4: Also ich bin hier in Leipzig im Pflegeheim von der SAH und das Schönste ist die Abwechslung, das Arbeiten mit verschiedenen Personen.
0: Wie viele Leute betreust du da gerade?
4: 90 Bewohner hat dieses Pflegeheim insgesamt und betreuen tun wir 30.
0: Okay. Aber es ist trotzdem eine Menge, wa?
4: Ja, obwohl es eigentlich ein kleineres Heim ist. Es gibt größere.
1: Aber das ist bestimmt auch so ein Beruf, wo du ganz viel auch zurückbekommst für deine Arbeit, oder?
4: Ja.
0: Das kann ich mir gut vorstellen. Meine Liebe, das war's von unserer Seite. Dir heute noch einen tollen Tag und vor allem eine schöne Restwoche.
4: Ja, vielen Dank.
0: Ja.
4: Euch das Gleiche.
1: Dankeschön. Mach es dir.

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0: Knallwach starten wir zusammen in deinen Dienstag. Und hier ist noch einer mit im Studio. Der ist ganz motiviert, das Geld rauszuhauen.
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2: Einen wunderschönen guten Morgen, Julia aus der Lausitz.
4: Ja, guten Morgen.
3: Ich sehe schon, du brauchst mich.
2: 29,29 stehen hier in der Pipeline drin. Was machen wir denn hier mit den paar Moneten?
4: Naja, würde ich sagen, heute schön Sushi essen gehen mit meiner Freundin.
3: Das genehmige ich.
0: Oh, das darfst du nicht sagen, Julia.
2: Was ist dein All-Time-Favorite beim Sushi-Essen?
4: Eigentlich alles. Ja, am liebsten Lachs.
2: Ja.
0: Lachs und aber so alles, was crunchy ist, oder?
4: Genau, und Inside Out.
3: Dafür gebe ich gern Geld aus.
0: Ja, auch gut.
2: Ja, okay, also du bist eine Kennerin, das merkt man jetzt schon.
3: Die Scheine gehören dir.
2: Herzlichen Glückwunsch.
4: Super, ich danke.
3: Aber nicht alles auf einmal.
2: Julia hat schon sehr viel richtig gemacht. Betrag rumgeschickt, zack, die Kohle einkassiert und du machst es doch auch. Hörst du den Betrag? 0351 28 98 9000.
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11: 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Ordentlich was zu lachen kriegst du heute Abend in Dresden beim Dreiecks-Comedy in der 90s Nutzbar. Also schnapp dir deine Friends und check das mal aus. Die Show ist spendenbasiert, also zahlst du am Ausgang einfach so viel, wie du willst. Reservier am besten jetzt noch schnell ein kostenloses Ticket und save dir einen Sitzplatz. 20 Uhr ist Kickoff.
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11: Na, das sieht doch heute ganz gut aus. Ein paar Wölkchen sind am Start. Es bleibt aber überwiegend trocken und die Sonne, die kommt auch immer wieder raus. 12 Grad bei dir in Leipzig und in Dresden hast du auch 12 Grad. Morgen ist dann ja auch offiziell Herbstanfang. Da mischt sich ein bisschen Nebel dazwischen. Sonst bleibt es morgen auch trocken und sonnig bei bis zu 20 Grad.
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11: Auf der A17 Prag Richtung Dresden bei der Auffahrt Dresden-Prolitz ist gesperrt. B6 Görlitz-Bautzen zwischen Wendisch-Kunnersdorf und Wendisch-Paulsdorf liegt in beiden Richtungen ein Metallteil auf der Straße. In Leipzig bei der Bornerschen Straße in Höhe der Stockartstraße, da hat's gekracht, auch da kommst du gerade nicht durch.
12: Blitzer.
11: Auf der B6 Görlitz Richtung Bautzen zwischen Markersdorf und dem Abzweig nach Zöblitz. In Leipzig stehen sie in der Taucherstraße statt auswärts, in Delitzsch in der Dübener Straße statt einwärts, in Dresden am Terrassenufer, Chemnitz in der Nefestraße und einen Blitz habe ich noch für dich in Leipzig in der Philipp-Rosenthal-Straße statt einwärts. Hast du sonst noch was entdeckt? Einen Stau oder einen Blitzer? Rufst du einfach durch unter der 0800 50 5 mal die 9 oder schreibst eine WhatsApp. Die Nummer gibt's auf energy.de/sachsen. Dein nächstes Energy Sachsen Verkehrsupdate kommt dann sofort, wenn es kracht.
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11: Happy Dienstag! Ich kümmere mich jetzt bei dir at work erstmal um die Good Vibes mit kostenloser Pizza. Janine Krebs aus Dresden hat sich die Energy Sachsen Pizza Hitpause gesaved. Gegönnt wird sich beim Steuerbüro Riede und Partner.
0: Pizza fürs ganze Team! Genehmigt!
11: Ja, mega! Liebe Janine, melde dich innerhalb der nächsten 10 Hits unter der 0351 28 98 9000. Wir starten rein in deinen Vormittag mit dem dem aktuellen Hit von Alex Warren, Fever Dream.
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0: schönen Dienstag dir. Energy Sachsen läuft bei dir im Office. Gleich für dich, Yücel mit dem aktuellen Banger-Hit Move Into the Sun. Auch übrigens noch ganz oben mit in den Charts dabei. Und Holly Humberstone, To Love Somebody.
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0: Ja, jeden Tag ziehe ich mir eine Lage mehr an. Frisch ist es geworden. 12 Grad bei dir in Dresden und 11 Grad hast du in Chemnitz. Und die Sonne, die gibt heute trotzdem richtig Gas für dich. Da schieben sich nur ein paar Mal so ein paar Wölkchen dazwischen. Morgen zum Herbstanfang sieht es dann ähnlich aus. Trocken, ein paar Wolken sind am Start und ganz viel Sonne.
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0: Auf der A17 Prag Richtung Dresden bei der Auffahrt Dresden-Prohlis ist dicht. Auf der B6 Görlitz-Bautzen zwischen Wendisch-Kunnersdorf und Wendisch-Paulsdorf liegt in beiden Richtungen ein Metallteil auf der Straße. Und noch eine Meldung für dich aus Leipzig bei der Bornerschen Straße in Höhe der Stockartstraße. Da hat's gekracht, auch da ist dicht.
1: Blitzer.
0: B6 Görlitz Richtung Bautzen zwischen Markersdorf und dem Abzweig nach Zoblitz. Auf der B93 Zwickau Richtung Merane in Höhe vom Mosler-Tunnel. In Leipzig habe ich gleich zwei Blitzer für dich. In der Taucher Straße statt auswärts und in der Philipp-Rosenthal Straße statt einwärts. In Delitzsch in der Dübener Straße statt einwärts. In Dresden am Terrassenufer. Und geblitzt wird auch in Chemnitz in der Nefestraße statt einwärts. Hast du sonst noch was entdeckt? Einen Stau oder einen Blitzer? Dann rufst du einfach durch unter der 0800 50 5 mal die 9 oder schreibst eine WhatsApp. Die Nummer gibt's auf energy.de/Sachsen. Dein nächstes Energy Sachsen Verkehrsupdate kommt dann sofort, wenn es kracht.
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1: Heute wird sich ordentlich gegönnt beim Steuerbüro Riede und Partner. Die liebe Janine aus Dresden hat sich und ihrem Team den 100€ Freddy Fresh Gutschein gesaved. Hallöchen.
2: Hallo.
1: Ey, du klingst ja schon super gut gelaunt.
2: Aber natürlich.
1: Sehr schön. Namen hast du gehört?
2: Namen habe ich gehört, genau.
1: Direkt durchgerufen und das heißt, die Energy Sachsen Pizza Hitpause geht an dich. Glückwunsch.
2: Das ist super, vielen Dank.
1: Kommt ihr dann beim Steuerbüro Riede und Partner auch zur Mittagspause alle zusammen?
2: Ja, dann alle, die da sind, die kommen dann zusammen und dann gibt es gemeinsam Pizzapause.
1: Wie viel seid ihr so ungefähr?
2: Meistens um die 10.
1: Ja, mega, da kann sich sogar jeder noch einen Nachtisch gönnen.
2: Im besten Fall, genau.
1: Sehr schön. Was genau machst denn du bei dem Steuerbüro?
2: Ach, ich mache eigentlich alles von Buchhaltung, Lohnabrechnungen und Jahresabschlüsse.
1: Hast du also schon immer so einen kleinen Faible auch für Zahlen gehabt?
2: Ja, genau. Kann man so ein bisschen hin und her schieben. Das passt.
1: Ja, mega, Janine. Du kümmerst dich um die Zahlen und ich kümmere mich um die Nervennahrung zwischendrin. Gönnt euch heute richtig.
2: Super, vielen Dank. Machen wir.
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1: Jetzt an deinem Vormittag at work. Robin Schulz mit

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0: Happy Dienstag, Energy Sachsen at Work hast du an. Gleich für dich der neue frische Hit von The Bowser Magnetic und Harry Styles mit Power American Girls. Gleich.
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3: Und auch morgen früh wieder von Aufstehen bis 10 sind hier Kata und Max Music für dich am Stissel. 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

0: Abend verbringst du heute im Nachtgarten der Salopp in Dresden. Ab 20 Uhr legt ein DJ für dich auf und versüßt ein bisschen die Abendstunden. Ansonsten gönnst du dir das ein oder andere Spaßgetränk und lässt deinen Tag ganz entspannt ausklingen. Have fun!
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0: Gleich 11 Uhr.
2: Ich bin Uwe, hallo. Wenn große Autobauer wie VW kürzen wollen, wird die Luft auch für Zulieferbetriebe dünn. Darauf hat die IG Metall mit Protestaktionen in ganz Sachsen aufmerksam gemacht. Die Karosseriewerke in Radeberg zum Beispiel sind eigentlich unerlässlich für VW, meint Gewerkschaftssekretär Jens Kiele. Trotzdem sieht er die Werke vor einer unsicheren Zukunft.
3: Vor allen Dingen mit einer Entscheidung gegen den Standort Mosel in Zwickau. Und damit sind die Lieferwege gerade ins Unermessliche gewachsen. Und jeder Kilometer auf der Autobahn Lieferweg bedeutet natürlich einen Wertverlust, weil das kostet alles. Und das ist ein Schlag gegen den Standort hier.
2: Beim Tankrabatt drückt die Bundesregierung auf die Tube. Das Kabinett hat die Maßnahme gegen die hohen Spritpreise beschlossen. In dieser Woche sollen dann auch noch Bundestag und Bundesrat beschließen. Für den Start des Tankrabatts ist Anfang Oktober angepeilt. Rechtsextreme haben keinen Anspruch auf eine Lehrerausbildung in Sachsen. Das hat das Oberverwaltungsgericht entschieden. Geklagt hatte eine Frau, die als Referendarin abgelehnt worden war, wegen Kontakten in die rechtsextreme Szene. Das Gericht hat die Zweifel an ihrer Verfassungstreue endgültig bestätigt. Und jetzt die News aus deiner Ecke mit Hanna.
1: Für Dresden und die Lausitz.
4: Gute Aussichten für eins der größten Städtebauprojekte Dresdens. Der neue Hochhauskomplex am Wiener Platz soll bis 2030 fertig sein. Das haben Stadt und Investor angekündigt. Mehr von Benno Hille.
5: Geplant ist ein 46 Meter hohes Gebäude, das den Wiener Platz im Westen abschließt. Dahinter soll endlich der lang ersehnte Fernbusbahnhof entstehen. Dazu ein Fahrradparkhaus mit Platz für 800 Räder, 150 Gästeapartments und ein Fitnesscenter. Im Hochhaus können pro Etage an die 50 Büros unterkommen. Dahinter steht der Supermarktunternehmer Peter Simmel. Er hatte das Projekt im Frühjahr übernommen, nachdem die Planungen ins Stocken gekommen waren. Simmel will 100 Millionen Euro in den Bau stecken.
4: Dresden hat diesen Juni mehrere Hitzerekorde aufgestellt. An 4 Tagen in Folge wurden in Klotzsche mehr als 35 Grad gemessen. Das hat es vorher noch nie gegeben. Der Höchstwert lag hier bei 39,6 Grad Celsius, fast 1,5 Grad über dem bisherigen Rekord. Im Stadtzentrum kletterte die Temperatur sogar auf über 40 Grad. In Döbelns Altstadt sind neue Arbeiten für den Hochwasserschutz gestartet. Direkt an der Freiberger Mulde entsteht eine 425 Meter lange Schutzwand. Sie soll die Altstadt künftig besser vor Hochwasser schützen. Die Kosten mehr als 6 Millionen Euro.
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0: Wir sind richtig drin in der ersten Herbstwoche. Kühl ist es, 13 Grad bei dir in Dresden und 12 Grad hast du in Görlitz. So ein paar Wölkchen schieben sich heute immer mal vor die Sonne, sonst sieht's heute sehr freundlich aus. Morgen zum offiziellen Herbstanfang haben wir den direkten goldenen Tag mit ganz viel Sonne.
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0: Auf der A17 Prag Richtung Dresden zwischen Baretal und Pörna liegt eine Plane auf der Straße und auch weiter zwischen Pörna und Heidenau. Auch da sind Gegenstände auf der Straße verteilt. In Leipzig bei der Bornaischen Straße in Höhe der Stockartstraße gab es einen Unfall, da ist gerade gesperrt.
1: Blitzer.
0: B6 Görlitz Richtung Bautzen zwischen Markersdorf und dem Abzweig nach Zoblitz. Geblitzt wird auch auf der B93 Zwickau Richtung Merane in Höhe vom Mosler Tunnel. In Delitzsch stehen sie in der Dübener Straße, hat Kathi uns gerade gemeldet. In Dresden am Terrassenufer, in Chemnitz in der Nefestraße und 2 Blitzer noch für dich in Leipzig, in der Taucherstraße stadtauswärts und in der Philipp-Rosenthal-Straße in Leipzig stadteinwärts. Hast du sonst noch was entdeckt, einen Stau oder einen Blitzer? Dann rufst du fix durch unter der 0800 50 5 mal die 9 oder schreibst eine WhatsApp. Die Nummer gibt's auf energy.de/Sachsen. Dein nächstes Energy Sachsen Verkehrsupdate kommt dann sofort, wenn's kracht.
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0: Wir beide rocken deinen Arbeitstag mit jeder Menge nicer Hits. Und zwischendurch greifst du dir auch noch Kohle ab vom Cash-Dealer.
9: Vicky at Work, ich at Geldkoffer.
0: Also mach mal dein Köfferchen auf und hol die Kohle raus.
9: Okay, pass auf.
0: Also, wie viel gibt's Cash-Dealer?
9: 39,93 €. Ganz genau, 39,93 €.
0: Save dir die Kohle und schick das Sümmchen an die 0351 28 98 9000. 5 Hits hast du Zeit. Wir starten rein mit Harry Styles' American Girls.
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0: Happy Dienstag, Energy Sachsen bei dir im Homeoffice. Und jetzt wird's mal richtig scary.
1: Mein Gott, er hat sie abgestochen. Nicht sie. Meine Pronomen sind they, them. Er hat them abgestochen.
2: Wir sind wieder da.
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0: 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Damit deine Runde aber alles andere als scary wird, sondern ein richtiger Überflieger, machen wir uns jetzt schon mal langsam ready mit The Bowser Magnetic. 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

0: Während du bei deinem Chef krass um eine Gehaltserhöhung kämpfen musst, greifst du dir die Kohle hier bei uns einfach zwischen den Hits ab.
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0: Na, dafür gehst du mal wieder richtig fancy essen. Kannst du sogar noch deine Freundin einladen.
3: 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Du hast

0: bei dir im Job läuft den ganzen Tag Energy Sachsen und Hot Take, aber ich sag ja, jetzt ist die beste Zeit zum Reisen. Ferien sind over, es wird wieder günstiger und du tankst nochmal ordentlich Energy für die dunkle Jahreszeit. Mega! Für mich geht's die Woche auch nochmal so ein paar Tage nach Spanien und ich will dich echt nicht neidisch machen, ne? Aber da erwarten mich schön warme 27 Grad, Sonne und Meer. Herrlich, ich freue mich doch. Nathalie aus Reichenbach gönnt sich jetzt auch noch ein bisschen Urlaub. Sag mal, wohin geht's?
1: Nach Rumänien wollen wir fahren.
0: Ach, das ist ja gar nicht so ein typisches Ziel. Wie seid ihr darauf gekommen?
1: Naja, ich sag mal so, wir wollten ein bisschen mal Ruhe haben, Natur genießen und wir hoffen so ein bisschen auf unberührte Natur in Rumänien und wollen eigentlich gerne bis ans Schwarze Meer fahren. Genau, so ist der Plan.
0: Wie sieht's denn bei dir aus? Urlaubstage schon verbraten oder gönnst du dir jetzt auch noch ein bisschen Freetime? Schick

Eine Memo rein an die 0351 28 98 9000. So eine Mini-Freetime gönnst du dir jetzt im Office an der Kaffeemaschine. Mit dabei dieser Banger-Hit Self-Aware, der aktuelle von Tempa City. 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

0: Einen wunderschönen Dienstag, Dear Energy Sachsen läuft bei dir. Vicky at Work für dich am Start. Wir beide hasseln da heute zusammen durch.
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0: Gleich bei Energy Sachsen Ariana Grande mit dem aktuellen Hit Hate That I Made You Love Me. Bisschen was für die Entspannung und für ordentlich Power gleich nach halb Samba mit Homewrecker.
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0: Wenn der Herbst mal immer so wäre wie heute, ich würde ihn ja lieben. So ein schöner, freundlicher Tag heute. Es bleibt überwiegend trocken. So ein paar Wölkchen sind da am Start, aber zwischendurch zeigt sich immer mal wieder die Sonne. Bei 12 Grad bei dir in Zwickau und in Dresden hast du 13 Grad. Auch morgen kannst du dich auf einen schönen Herbsttag freuen. Zum offiziellen Herbststart gibt also ja auch nochmal richtig Mühe mit ganz viel Sonne.
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0: Auf der A17 Prag Richtung Dresden zwischen Baretal und Pörna liegt eine Plane und auch weiter zwischen Pörna und Heidenau. Da sind Gegenstände verteilt auf der linken Spur.
11: Blitzer.
0: B6 Görlitz Richtung Bautzen zwischen Markersdorf und dem Abzweig nach Zoblitz. Auf der B93 Zwickau Richtung Merane, da stehen sie in Höhe vom Mosler Tunnel. In Leipzig gleich zwei Blitzer für dich in der Taucherstraße und in der Philipp-Rosenthal-Straße. In Delitzsch hat Kathi uns eingemeldet in der Dübener Straße stadteinwärts. In Dresden am Terrassenufer und in Chemnitz stehen sie an der Nefestraße stadteinwärts. Hast du sonst noch was entdeckt? Ein Stau oder noch ein Blitzer? Dann rufst du einfach fix durch unter der 0800 50 5 mal die 9 oder schreibst eine WhatsApp. Die Nummer gibt's auf energy.de/sachsen. Dein nächstes Energy Sachsen Verkehrsupdate kommt dann sofort, wenn's kracht.
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0: Der Cash-Dealer hat die Scheinchen gezählt und raus gehen sie an dich.
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0: Oliver aus Leipzig hat sich reingemeldet. Hallöchen.
2: Hi.
0: Oliver, wo bist du denn gerade unterwegs?
2: Ich bin gerade zu Hause in Leipzig und fahre gleich mal zur Familie.
0: Ach, schön, hast du heute frei?
2: Ich habe heute mal einen Tag frei.
0: Oh, mega. Was habt ihr Schönes geplant?
2: Ach, nur ein bisschen Kaffee trinken, da sitzen und quatschen.
3: Du gefällst mir.
0: Und jetzt hast du Bock, dir ein bisschen Kohle zu safen?
2: Ich habe ein bisschen Bock auf Kohle, ja.
0: Sehr schön. Sag mal, was willst du denn anstellen mit knapp 40 Euro?
2: Ich würde einen schönen Pizzaabend machen.
0: Was?
2: Mit Freunden.
3: Ich nehme auch eine.
0: Machst du das öfter?
2: Ach, öfters mal. Wir wechseln uns immer ab, genau.
0: Ey, und dann lädst du da immer regelmäßig mal deine Friends zum Pizzaessen ein?
2: Genau, und mal wer ist eingeladen.
3: Du gefällst mir.
0: Mit dir muss man also befreundet sein.
2: Mit mir muss auch befreundet sein.
0: Ja, da hat sogar der Cash-Dealer ein ganz großes Herz. Die Kohle geht an dich. Glückwunsch.
2: Wow, geil, danke.
3: Lasst mir ein Stück übrig.
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0: Jetzt Power bei dir at Work von Chris D'Souza.

0: bei dir im Job hast du NRG Sachsen an mit den meisten neuen Hits, der meisten Musik. Gleich für dich am Start Cat's Eye, der neue Animal. Und Teddy Swims, auch für die absoluten Good Vibes bekannt. Mr. Know-It-All gleich.
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8: Dein Call, geh jetzt nochmal ordentlich shoppen fürs Pechmännel-Oktoberfest in Dresden am Messering. Diesen Donnerstag geht das Ganze los mit der Eröffnungsfeier um 17.30 Uhr. Und dann heißt es bis zum 10. Oktober optimale Stimmung mit einem krassen Programm an Live-Acts. Let's go!
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8: Gleich 12 Uhr.
9: Ich bin Uwe, hallo. 6 Arbeiter sind im letzten Jahr auf sächsischen Baustellen ums Leben gekommen. Insgesamt haben die Behörden 32 schwere Unfälle verzeichnet, wie das Wirtschaftsministerium zum Arbeitsschutztag mitteilte. Minister Panther appelliert an die Verantwortlichen, ihre Baustellen gut zu planen und die Arbeiter richtig auszurüsten. Urteil im Referendariatsstreit: Rechtsextreme haben keinen Anspruch auf eine Lehrerausbildung in Sachsen. Das hat das Oberverwaltungsgericht in Bautzen entschieden. Mehr von Benno Hille.
10: Geklagt hatte eine Frau, die als Referendarin abgelehnt worden war, wegen Kontakten in die rechtsextreme Szene. Laut dem Verfassungsschutz hatte die Frau regelmäßig an Veranstaltungen eines rechtsextremen Instituts teilgenommen. Die Bautzener Richter haben sich jetzt hinter die Entscheidung gestellt. Für die Ausbildung sei ein Mindestmaß an Verfassungstreue nötig, heißt es in der Begründung. Denn auch eine Referendarin hat Einfluss auf die Schulkinder. Die Entscheidung ist endgültig, kann also nicht mehr angefochten werden.
9: Die Bundesregierung hat den Tankrabatt auf den Weg gebracht. Noch in dieser Woche sollen Bundestag und Bundesrat darüber abstimmen. Ab Anfang Oktober sollen Benzin und Diesel dann um 17 Cent pro Liter günstiger werden. So einen Rabatt hatte es im Mai und Juni schon einmal gegeben. Und jetzt die News aus deiner Ecke mit Hanna.
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11: Der neue Hochhauskomplex am Dresdner Hauptbahnhof soll 2030 fertig sein. Das hat Investor Peter Simmel angekündigt. Neben dem 46 Meter hohen Gebäude am Wiener Platz entstehen ein Fernbusterminal und ein Fahrradparkhaus mit Raum für 800 Räder. Simmel will 100 Millionen Euro in den Bau stecken. Papst Leo kann sich über Christstollen und einen Herrnhuter Stern freuen. Ministerpräsident Kretschmer reist heute in den Vatikan und bringt Geschenke mit. Gisa Weber, was hat es mit dem Besuch auf sich?
12: Ja, Michael Kretschmer bekommt eine Privataudienz beim Papst. Auch Justizministerin Geiert, Tourismusministerin Klepsch und Verkehrsministerin Kraushaar sind dabei. Der 1,5 Meter große Stern soll im Dezember die Krippe auf dem Petersplatz schmücken. Der Stollen kommt aus dem Erzgebirge und wurde extra für den Besuch gebacken. Neben der Audienz geht es bei der Reise um die Zusammenarbeit mit Italien, zum Beispiel in der Forschung und im Kulturbereich.
11: Ob Fundsachen oder Nachlässe, in Dresden kommen heute Abend wieder verschiedene Dinge unter den Hammer. Darunter sind Handys, Fahrräder und Armbanduhren, aber zum Beispiel auch Dynamo-Autogrammkarten. Ab 16 Uhr kann man sich die Sachen im Rathaus anschauen. Die Auktion beginnt dann um 5.
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13: Direkt gute Vibes bei diesem Mega-Wetter da draußen. Die Sonne gibt richtig Gas. Zwischendurch schieben sich mal so ein paar Wölkchen dazwischen. Es bleibt heute aber überwiegend trocken. Bei aktuell 13 Grad bei dir in Görlitz und 14 Grad hast du in Leipzig. Auch morgen ein ganz schöner Herbsttag mit Sonne. Es bleibt trocken und auch da nur ein paar Wölkchen am Start.
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13: Ja, da kommst du jetzt erstmal mega gut durch deinen Mittag. Nur ein paar Blitzer sind am Start. Auf der B6 Görlitz Richtung Bautzen zwischen Markersdorf und dem Abzweig nach Zoblitz. Auf der B93 Zwickau Richtung Merane in Höhe vom Mosler-Tunnel. In Leipzig stehen sie in der Taucherstraße statt auswärts. In Delitzsch in der Dübnerstraße statt einwärts. Und in Dresden am Terrassenufer wird auch fleißig geblitzt. Hast du sonst noch was entdeckt, dann rufst du einfach durch unter der 0800 50 5 mal die 9 oder schreibst eine WhatsApp. Die Nummer gibt's auf energy.de/Sachsen. Dein nächstes Energy Sachsen Verkehrsupdate kommt dann sofort, wenn's kracht.
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13: Wir starten rein in deine wohlverdiente Mittagspause und dazu greifst du dir auch noch richtig nice Kohle ab.
16: Vicky, da bin ich wieder.
13: Perfekt, ja, da wurden schon fleißig die Scheinchen gezählt. Also lieber Cashdealer, wie viel Money gibt's denn diese Runde?
16: 67,76 Euro. Ganz genau, 67 Euro und 76 Cent.
13: Na geht doch, das ist doch mal ein Sümmchen.
16: Junge, Junge.
13: Also greif dir das Cash ab und schick innerhalb der nächsten 5 Hits eine WhatsApp. Einfach den Betrag an die 0351 28 98 9000.
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In deiner Mittagspause hast du Energy Sachsen an, während du deine Mails checkst, Kunden berätst und die Baustelle im Griff hast, sieht der Arbeitsalltag bei Cat's Eye mal ganz anders aus. Die K-Pop-Group ist nämlich einmal komplett ausgebildet worden. Natürlich zu den Popstars, die sie jetzt sind. Tanztraining, Choreos üben, Gesangstraining, Perfektion bis ins kleinste Detail. Das haben die Mädels da täglich gelernt. Gibt's übrigens auch eine super spannende Doku zu auf Netflix. Heißt Popstar Academy Cat's Eye. Kann ich sehr empfehlen. Energy Sachsen läuft jetzt für dich. Der neue Hit von Cat's Eye Animal.

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1: Na, mit der Kohle sehe ich dich doch schon beim Shoppen.
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1: Jetzt für dich einer meiner Favorite Office Banger von

Energy. Sachsen läuft bei dir auf Arbeit und maybe hast du das auch schon auf deiner For You, aber das komplette Internet ist voll mit unserem leckeren deutschen Brot. In New York hat nämlich vor ein paar Tagen ein Laden aufgemacht, der verkauft Sauerteigbrot für, Achtung, $60. Also schmeckt safe geil, ne? Aber $60 ist doch crazy übertrieben für Brot. Ja, die Unternehmensfamilie Auer rechtfertigt die Preise übrigens mit den teuren Kosten in Amerika. Zutaten müssen ja auch erstmal importiert werden. Und der Teig, der muss ja auch lange ziehen. Ja, ich checke schon, aber ganz ehrlich,

für den Preis, da stelle ich mich dann doch lieber selber in die Küche und back das Brot alleine. Energy Sachsen läuft bei dir. Gönn dir deinen Mittagssnack bei den News. Schmeckt die Stulle ja auch gleich viel besser, ne? Jetzt für dich dein Energy Booster von Tame Impala.

0: Energy. Sachsen hast du an. Hit Music only bei dir im Office. Gleich ein bisschen Sunny Vibes von Alvaro Soler und Topic Solo Parati. Und richtig Power gibt's von Kygo. Save My Love. Direkt nach halb.
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0: Mittlerweile 14 Grad bei dir in Leipzig und in Dresden hast du auch 14 Grad. Es sieht alles überwiegend trocken aus, so bleibt's dann heute auch. Da sind zwar so ein paar Wölkchen am Start, zwischendurch schafft's dann aber auch mal die Sonne raus. Und morgen, da hat sie dann noch mehr freie Bahn, da wird's dann richtig schön herbstlich sonnig.
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0: Auf der A72 Chemnitz Richtung Leipzig zwischen Borna Süd und Borna Nord gab es einen Unfall. In Eilenburg hat es auch gekracht bei der Rosa-Luxemburg-Straße in Höhe der Torgauer Landstraße direkt in der Kreuzung. Und in Weißwasser bei der Berliner Straße zwischen der Karl-Liebknecht-Straße und der Hermannstraße. Da ist gerade die Polizei im Einsatz, da kommst du auch gerade nicht durch.
8: Blitzer.
0: B93 Zwickau Richtung Merane in Höhe vom Mosler. Tunnel. In Schkeuditz stehen sie am Rossberg beidseitig. In Leipzig wird fleißig geblitzt, in der Taucherer Straße stadtauswärts und in Delitzsch in der Dübener Straße stadteinwärts. Hast du sonst noch was entdeckt, dann meldest du dich einfach unter der 0800 50 5 mal die 9 oder schreibst eine WhatsApp. Die Nummer gibt's auf energy.de/sachsen. Dein nächstes Energy Sachsen Verkehrsupdate kommt dann sofort, wenn's kracht.
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1: Wir starten rein in eine neue Season. Ist mal wieder Zeit für neue Klamotten. Das denkt sich auch die liebe Stefanie aus Chemnitz. Hallöchen.
2: Hallo.
1: Morgen Herbstanfang. Ich finde, das ist ein Grund zum Shoppen, oder?
2: Auf jeden Fall.
3: Das klingt teuer.
1: Was steht da so drauf auf deiner Shoppingliste?
2: Vielleicht ein paar neue Schuhe.
3: Sehr schön.
1: Also in den Läden, da hängen auch wirklich gerade nice Sachen. Da stehen coole Schuhe. Da ist man ready und motiviert zum Shoppen, oder?
2: Genau, auf jeden Fall.
3: Okay.
1: Ey, und für 67,76 Euro kriegt man doch sowas von schöne Herbstschuhe.
2: Das stimmt, ja.
1: Ey, und soll ich dir mal was sagen? Der Cash-Dealer nickt mir hier gerade schon zu. Die Kohle geht an dich. Glückwunsch!
2: Dankeschön!
1: Sehr, sehr gerne. Boah, da ist die Laune at work doch gleich tausendmal geiler, oder?
2: Auf jeden Fall. Super, dankeschön.
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1: Jetzt für dich der neue Hit von Nico Santos, Why Don't You Stay?

0: Gleich für dich bei Energy Sachsen. DJ und Produzent, der mega abgeht und sich mal an einen neuen Style gewagt hat. Und zwar hat er sich in Tracht getraut. David Puentes hat sich in die Lederhose gezwängt, war das erste Mal auf dem Oktoberfest. Jetzt ist er bei dir im Office, zurück zu seinem Basic, nicen Style. Housey Banger Hit, ganz fresh am Start bei Energy Sachsen. Leicht Golden Summer.
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3: Und auch morgen früh wieder von Aufstehen bis 10 sind hier Kata und Max Music für dich am Stissel. 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
0: Ordentlich was zu lachen kriegst du heute Abend in Dresden beim Dreiecks-Comedy in der 90s nutzbar. Also schnapp dir deine Friends und check das mal aus. Die Show ist spendenbasiert, also zahlst du am Ausgang einfach so viel, wie du willst. Reservier am besten jetzt noch schnell ein kostenloses Ticket und save dir einen Sitzplatz.
15: Bauabriss und Instandhaltungsarbeiten bilden den Schwerpunkt in der Unfallstatistik. Die allermeisten Unfälle waren Abstürze, etwa von Gerüsten. Jeder Unfall ist dabei einer zu viel, appelliert Wirtschaftsminister Dirk Panther. Das beste Mittel dagegen sieht er in einer guten Planung und der richtigen Ausrüstung. Ein weiterer Punkt sind die zunehmenden Hitzephasen. Auch hier müssten Arbeiter besser geschützt werden.
16: Sachsens Ministerpräsident Kretschmer reist heute nach Rom. Im Gepäck hat er einen Herrenhuter Stern für den Petersplatz und sächsischen Stollen aus dem Erzgebirge. Anlass der Reise ist eine Privataudienz bei Papst Leo. Daneben geht es um die Zusammenarbeit mit der italienischen Partnerregion Latium. Beim Tankrabatt drückt die Bundesregierung auf die Tube. Das Kabinett hat die Maßnahme gegen die hohen Spritpreise beschlossen. In dieser Woche sollen dann auch noch Bundestag und Bundesrat beschließen. Für den Start des Tankrabatts ist Anfang Oktober angepeilt. Und jetzt die News aus deiner Ecke mit Hanna.
2: Für Dresden und die Lausitz.
17: Gute Aussichten für eins der größten Städtebauprojekte Dresdens. Der neue Hochhauskomplex am Wiener Platz soll bis 2030 fertig sein. Das haben Stadt und Investor angekündigt. Mehr von Benno Hille.
15: Geplant ist ein 46 Meter hohes Gebäude, das den Wiener Platz im Westen abschließt. Dahinter soll endlich der lang ersehnte Fernbusbahnhof entstehen. Dazu ein Fahrradparkhaus mit Platz für 800 Räder, 150 Gästeapartments und ein Fitnesscenter. Im Hochhaus können pro Etage an die 50 Büros unterkommen. Dahinter steht der Supermarktunternehmer Peter Simmel. Er hatte das Projekt im Frühjahr übernommen, nachdem die Planungen ins Stocken gekommen waren. Simmel will 100 Millionen Euro in den Bau stecken.
17: Dresden hat diesen Juni mehrere Hitzerekorde aufgestellt. An 4 Tagen in Folge wurden in Klotzsche mehr als 35 Grad gemessen. Das hat es vorher noch nie gegeben. Der Höchstwert lag hier bei 39,6 Grad Celsius, fast 1,5 Grad über dem bisherigen Rekord. Im Stadtzentrum kletterte die Temperatur sogar auf über 40 Grad. In Döbelns Altstadt sind neue Arbeiten für den Hochwasserschutz gestartet. Direkt an der Freiberger Mulde entsteht eine 425 Meter lange Schutzwand. Sie soll die Altstadt künftig besser vor Hochwasser schützen. Die Kosten mehr als 6 Millionen Euro.
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0: Na, so lieb ich doch auch den Herbst. Es ist zwar ein bisschen frischer, 13 Grad bei dir in Chemnitz und 15 Grad in Leipzig. Paar Wölkchen am Start, aber es sieht so schön freundlich aus. Die Sonne, die kämpft sich immer mal durch und auch morgen wird's ganz schön. Da wird's nämlich auch schön sonnig und vor allem, es bleibt trocken.
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0: Auf der A4 Erfurt Richtung Chemnitz zwischen der Pleißebrücke und Glauchau West liegt ein Plastikteil auf der mittleren Spur. In der Gegenrichtung A4 zwischen Hohenstein-Ernsttal und dem Rastplatz Oberwald Nord liegen Reifenteile auf der Straße. A72 Chemnitz Richtung Leipzig zwischen Borna Süd und Borna Nord gab es einen Unfall. Gekracht hat es auch in Eilenburg bei der Rosa-Luxemburg-Straße in Höhe der Torgauer Landstraße. Da ist die Kreuzung gerade dicht. In Weißwasser bei der Berliner Straße, da ist die Polizei im Einsatz zwischen der Karl-Liebknecht-Straße und der Hermannstraße. Auch da kommst du gerade nicht durch.
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0: B93, Zwickau Richtung Merane in Höhe vom Mosler-Tunnel. In Schkeuditz stehen sie am Rossberg, beidseitig. In Leipzig wird fleißig geblitzt in der Taucherstraße statt auswärts. Und Kati hat noch eingesehen in Delitzsch in der Dübener Straße statt einwärts. Hast du sonst noch was entdeckt? Einen Stau oder einen Blitzer? Dann rufst du einfach durch unter der 0800 50 5 mal die 9 oder schreibst eine WhatsApp. Die Nummer gibt's auf energy.de/Sachsen. Dein nächstes Energy Sachsen Verkehrsupdate kommt dann sofort, wenn's kracht.
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0: Alexa, starte Energy Sachsen.
2: Hier ist Vicky at Work.
0: Wir beide schnappen uns jetzt erstmal die Scheine.
4: So oft du willst, so viel du brauchst.
0: Na dann, Cash Dealer, wie viel machst du locker?
4: 63, 25, 63 Euro und 25 Cent.
0: Also schnapp dir das Geld und schick dem Cash Dealer die Summe per WhatsApp.
4: Meine Nummer 0351 28 98 9000.
0: 5 Hits hast du Zeit. Wir starten rein mit einem absoluten Gute-Laune-Hit. Moving to the Sun.
4: Haha, das gefällt mir.
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0: Energy Sachsen läuft bei dir. Wir starten rein in eine neue Jahreszeit. Morgen ist nämlich offiziell Herbstanfang. Und ich würde sagen, das ist mal wieder unser Zeichen, shoppen zu gehen. David Puentes ist gerade schon auf Shoppingtour. Der braucht nämlich ganz, ganz dringend besonders feine Treter für ein Event. Und ich sag dir, kannst du mal auschecken bei Insta, aber das sieht sehr teuer aus. Für dich zahlt er dann aber Gott sei Dank der Cash-Dealer.
1: Dein Konto arbeitet heute mit.
0: Na, so macht Shoppen doch Spaß. Kohle safen und gönnen. Jetzt gönnen wir uns erstmal den neuen Hit von Loy und David Puentes. Golden Summer hörst du bei Energy Sachsen. 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
2: Ui, dafür ist auf jeden Fall ein Kinobesuch mit deiner Workbestie drin und obendrauf noch Popcorn und Nachos. Mega.
3: Jetzt deine WhatsApp mit dem Betrag an 0351 28 98 9000. Du hast noch zwei jetzt Zeit.
2: Ja, ich weiß, nach so einer Mittagspause schwierig mit der Motivation. Deswegen kommt jetzt dein Booster am Mittag, The Passenger.

0: An deinem Mittag läuft Energy Sachsen, während sich bei dir auf dem Schreibtisch die To-Dos stapeln, gönnen sich ja einfach immer noch ein paar der Kollegen Urlaub. Und ich sag ja auch, ne, es ist die beste Zeit für Freetime. Ferien sind vorbei, da wird's natürlich günstiger. Marius aus Leipzig hat sich auch ein paar Schnäppchenpreise gegönnt. Wo geht's denn hin für dich?
1: Ja, also meine Freundin und ich wollen nächste Woche nach Kos fliegen in Griechenland.
0: Was habt ihr da für eine Reise gebucht?
1: Ein entspanntes Hotel mit Frühstück und Abendbrot und dann kann man da schön den ganzen Tag mit dem Mietwagen alles abklappern und

0: Städte und Strände besuchen. Also das ist auf jeden Fall der Plan.
1: Ein Träumchen. Wie aus Zwickau, wo verlängerst du deinen Sommer?
2: Es geht nach Kenia auf eine Safari-Tour, genau.
1: Ach, wie cool ist das denn? Warst du schon mal auf einer Safari?
2: Nein, das ist tatsächlich mein erstes Mal und ich bin sehr gespannt.
1: Nice. Und dann hast du vor, die Big Five auch alle zu sehen?
2: Ja, ich hoffe doch sehr.
1: Boah, so cool. Ich sag dir, jetzt bin ich offiziell neidisch. Falls deine Urlaubstage auch schon verbraten sind, gar kein Stress. Wir machen es uns beide richtig schön. Im Office, in der Werkstatt oder auf der Baustelle. Jetzt mit Martin Garrix und Ed Sheeran, auch eine Hammer-Kombi. Repeated hörst du bei Energy Sachsen. Stay.

0: Hit Music Only bei Energy Sachsen. Die letzten Stunden im Office und die rocken wir beide zusammen. Ganz easy.
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0: Gleich bei Energy Sachsen ein schöner Mittagsboost von Bibi Rexha. Ordentlich Power hat die Frau. New Religion gleich nach Hype und auch für dich am Start. Tempest City mit Self Aware.
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0: Jetzt an deinem Mittag in Leipzig 15 Grad und in Zwickau hast du 13 Grad. Ja, es ist so ein bisschen gemustert, sag ich mal. Also da sind einige Wölkchen mit am Start. Zwischendurch zeigt sich aber auch immer wieder die Sonne. So schön bleibt's auch. Und auch morgen kannst du dich schon mal auf einen ganz netten Herbsttag freuen zum Start rein in die neue Saison. Gönnst du dir ganz, ganz viel Sonne und auch da bleibt's trocken zum offiziellen Herbstanfang.
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0: Auf der A72 Leipzig Richtung Chemnitz zwischen Rochlitz und Penig liegt ein Holzbalken auf der rechten Spur. In Eilenburg bei der Rosa-Luxemburg-Straße in Höhe der Torgauer Landstraße, da hat es gekracht direkt an der Kreuzung. Und in Weißwasser bei der Berliner Straße zwischen der Karl-Liebknecht-Straße und der Hermannstraße ist die Polizei im Einsatz. Kommst du gerade auch nicht durch.
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0: B93 Zwickau Richtung Merane in Höhe vom Mosler-Tunnel. In Schkeuditz stehen sie am Rossberg beidseitig und in Leipzig bei der Taucherstraße stadtauswärts. Hast du sonst noch was entdeckt? Einen Stau oder einen Blitzer? Dann meldest du dich einfach unter der 0800 50 5 mal die 9 oder schreibst eine WhatsApp. Die Nummer gibt's auf energy.de/Sachsen.
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1: Bei mir in der Leitung ist jetzt der liebe Justin aus Dresden. Hallöchen.
2: Hi, Vicky.
1: Sag mal, du hast ja dem Cash Dealer förmlich an den Lippen geklebt.
2: Genau, ich war gerade im Auto.
1: 63,25 Euro gibt's. Was willst du mit der Kohle anstellen?
2: Ja, cool. Am Wochenende ist Berlin-Marathon und das eine oder andere fürs Race-Outfit bräuchte ich da schon noch.
1: Justin, und du läufst da den kompletten Marathon mit?
2: Ja, genau.
3: Respekt.
1: Crazy. Da bist du ja mega gut unterwegs.
2: Ja, sowas mache ich öfters, ja.
3: Nicht schlecht.
1: Justin, ich kenne mich da nicht ganz so gut aus, aber ich sehe es ab und zu mal bei den Socials. Die wichtigste Frage unter all den Läufern ist ja gefühlt immer, was ist deine Pace? Also hau mal raus.
2: Ja, so 4,50 Durchschnittspace, allein mal so bei 3 Stunden 25. Das ist schon gut für so einen Hobbyläufer wie mich.
3: Ich bin beeindruckt.
1: Ja, und bei der Leistung, da kann auch der Cash-Dealer definitiv nicht anders. Die Kohle geht an dich. Glückwunsch.
2: Ja, geil. Danke.
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0: Energy Sachsen läuft gleich ordentlich Power am Mittag von Pink Runaway und auch für dich am Start mit Good Vibes, Fastboy, Beautiful Life.
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14: 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Deine Afterwork-Stunden auf dem Dienstag verbringst du heute mal im Nachtgarten der Saloppe in Dresden. Ab 20 Uhr legt hier ein DJ für dich auf, um dir den Abend zu versüßen. Und ansonsten gönnst du dir das ein oder andere Spaßgetränk und lässt den Tag ganz entspannt in guter Gesellschaft und cozy Atmo ausklingen.
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14: Um 14 Uhr.
17: Ich bin Finn, hallo. Heute zeigt sich, wer im Rennen um Olympia die besten Karten hat. Der Deutsche Olympische Sportbund hat die Bewerbungen aus Berlin, da ist ja auch Sachsen mit dabei, München und der Region Rhein-Ruhr bewertet. Am Abend stellt der DOSB vor, wer am besten abgeschnitten hat. Eine Rolle spielt zum Beispiel, wie die Menschen in der Region zur Olympia-Bewerbung stehen oder wie gut die Sportler vor Ort untergebracht werden können. Endgültig entschieden wird dann am Samstag. Schreckmoment in Weißwasser. Nach einem Amok-Alarm hat die Polizei am Mittag das Landau-Gymnasium evakuiert. Die 20 Klassen wurden in die Turnhalle gebracht. Mittlerweile gibt es aber Entwarnung. Die Beamten gehen von einem Fehlalarm aus. Eine Straftat vermutet die Polizei nicht. 6 Arbeiter sind im letzten Jahr auf sächsischen Baustellen ums Leben gekommen. Insgesamt haben die Behörden 32 schwere Unfälle verzeichnet, wie das Wirtschaftsministerium zum Arbeitsschutztag mitteilte. Minister Dirk Panther appelliert an die Verantwortlichen, ihre Baustellen gut zu planen und die Arbeiter richtig auszurüsten. Kommunen aus ganz Deutschland können sich bei der TU Dresden jetzt Infos zum Radverkehr holen. Die Forscher haben bundesweit Daten vom Stadtradeln ausgewertet. Ihr Tool simuliert zum Beispiel, wie sich Verkehrsströme durch Radwege oder Brücken für Radfahrer verlagern. Über 100 Kommunen nutzen das Tool bereits. Und jetzt die News aus deiner Ecke mit Hanna.
16: Für Dresden und die Lausitz.
18: Der neue Hochhauskomplex am Dresdner Hauptbahnhof soll 2030 fertig sein. Das hat Investor Peter Simmel angekündigt. Neben dem 46 Meter hohen Gebäude am Wiener Platz entstehen ein Fernbusterminal und ein Fahrradparkhaus mit Raum für 800 Räder. Simmel will 100 Millionen Euro in den Bau stecken. Papst Leo kann sich über Christstollen und einen Herrnhuter Stern freuen. Ministerpräsident Kretschmer reist heute in den Vatikan und bringt Geschenke mit. Gisa Weber, was hat es mit dem Besuch auf sich?
19: Ja, Michael Kretschmer bekommt eine Privataudienz beim Papst. Auch Justizministerin Geiert, Tourismusministerin Klepsch und Verkehrsministerin Kraushaar sind dabei. Der 1,5 Meter große Stern soll im Dezember die Krippe auf dem Petersplatz schmücken. Der Stollen kommt aus dem Erzgebirge und wurde extra für den Besuch gebacken. Neben der Audienz geht es bei der Reise um die Zusammenarbeit mit Italien, zum Beispiel in der Forschung und im Kulturbereich.
18: Ob Fundsachen oder Nachlässe, in Dresden kommen heute Abend wieder verschiedene Dinge unter den Hammer. Darunter sind Handys, Fahrräder und Armbanduhren, aber zum Beispiel auch Dynamo-Autogrammkarten. Ab 16 Uhr kann man sich die Sachen im Rathaus anschauen. Die Auktion beginnt dann um 5.
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14: 15 Grad bei dir in Leipzig und Dresden, 13 Grad aktuell in Chemnitz. Sonne ist am Start, dazu ein paar Wolken. Das Ganze hast du immer wieder im Mix bis zum Abend. Und das ist auch sehr gut, kein Regen in Sicht. Und morgen dann auch wieder viel Sonne am Mittwoch bei bis zu 20 Grad. Der goldene Herbst, der geht los jetzt.
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14: Um 14.03 Uhr die A9 Halle Leipzig Richtung Berlin in der Auffahrt Coswig. Achtung, da hat's geknallt. Die A72 Leipzig Richtung Chemnitz zwischen Rochlitz und Penig. Da liegt ein Holzbalken auf der rechten Straßenseite. Bleibt da bitte besonders vorsichtig. In Weißwasser ist die Berliner Straße zwischen der Karl-Liebknecht-Straße und der Hermannstraße aktuell gesperrt. Da ist die Polizei im Einsatz.
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14: Steht einer auf der B93 Zwickau Richtung Merane auf Höhe des Moseler Tunnels. Und wir haben auch noch einen rübergeschickt bekommen.
20: Hier in Schkeuditz blitzen sie am Rossberg auf beiden Seiten.
14: Anita, danke fürs Rüberschicken. Schkeuditz wird auch noch geblitzt. Hast du auf dem Schirm. Lass sie nicht erwischen, ne? Falls du noch irgendwo anders was gesehen hast, einen Stau und einen Blitzer, melde dich unter der 0850 5x9 oder schick einfach eine WhatsApp rüber. Die Nummer dazu, die findest du auf energy.de/sachsen. Dein nächstes Energy Sachsen Verkehrsupdate, das kommt dann sofort wieder, wenn's kracht.
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14: Na, schönen Dienstag dir, ne? Zweiter Tag der Woche, da greifen wir an und dir fehlt noch so ein bisschen die Lust. Du weißt nicht, wie du bis Freitag jetzt hier noch durchhalten sollst. Na, dann machst du es halt ohne Lust. Haha, aber keine Sorge, ne? Ich habe auch noch genug Hit Music Only für dich dabei heute wieder. Das wird schon.
21: Nando, mach Platz. Ich muss Geld loswerden.
14: Naja, und der Energy Sachsen Cash Dealer, der hat auch Motivation für die ganze Woche noch für dich dabei. Der haut hier nämlich die Kohlen raus. Jede Stunde droppt er einen Betrag und den schickst du uns rüber an die 0351 28 98 9000. Dann ist hier aber mal sowas von abkassieren angesagt. Jetzt auch wieder. Wie viel gibt's?
21: 33 Euro. 33. Ganz genau. 33 Euro und 33 Cent.
14: Das ist so ein nettes Sümmchen. Da kannst du dir von dem Geld kannst du dir vielleicht ein neues Brettspiel kaufen. Für einen schönen Spieleabend. Es ist ja jetzt wieder Spieleabendsaison auf dem Herbst, ne? Schick rüber den Betrag und sahn das Cash ab. 5 Hits. Hast du Zeit? Da starten wir rein mit Fastboy. Beautiful Life hier bei Energy Sachsen. Schönen Dienstag.
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0: Happy Nachmittag dir mit Energy Sachsen und Hit Music Only. Es ist September. Die nächsten Tage, die werden sonnig. Das ist ja schon mal ganz gut. Da knallt schon mal langsam der goldene Herbst rein. Und es gibt wieder Kürbisse im Supermarkt. Und Laura aus Leipzig, die hat's schon getan.
1: Ich habe tatsächlich gestern eine Kürbissuppe gekocht. Ganz der Klassiker. Das ist im September Pflicht.
0: Habe ich mich jetzt natürlich gefragt, Laura, was ist dein Geheimrezept?
1: Ich bin wirklich ganz ehrlich, ich habe einen Thermomix und ich hau einfach alles rein und drück auf Start.
0: Aha, mit so einem kleinen Helferlein in der Küche, da wird's ja immer ganz gut, ne? Also, Laura hat die Kürbissaison jetzt hier offiziell nochmal eröffnet und da kannst du dich auch nochmal rantrauen. Hokkaido, Butternut, dies, das. Jetzt keine Kürbissuppe, aber dafür einen neuen Hit von Kamrat. Und der ist auch nochmal ein bisschen sommerlich hier. Love Sober heißt er, kriegst du hier bei Energy Sachsen die meisten neuen Hits.

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1: 33,33 €. Ganz genau, 33,33 €.
2: Jetzt deine WhatsApp mit dem Betrag an 0351 28 98 9000. Du hast noch 2 Hits Zeit.

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Dienstagnachmittag, du hast Energy Sachsen, die meisten Hits, die meiste Musik kriegst du hier jetzt mit Timber von Pitbull und Kesha. Ja, der geht nämlich gerade wieder viral, weil der Song, der hat ja im Refrain immer diesen Wechsel vom Synthi zur Mundharmonika und wieder zurück. Und da kann man immer sehr gute Cuts setzen. Deswegen performt er gerade auf TikTok und auf Instagram sehr, sehr, sehr gut. Und er ist wieder back. Die absolute Partyhymne Timber von Pitbull und Kesha hier bei Energy Sachsen auf dem Dienstag. 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

0: September hier bei Energy Sachsen und wir halten die Energy High mit noch mehr Hit Music Only. Kriegst du gleich rein den neuesten Hit von The Bowser, Magnetic. Der ist auch richtig schön positive und davor hörst du noch Mr. Know It All von Olle Teddy Swims. Bleib dran.
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1: 16 Grad hast du in Leipzig, 15 Grad in Dresden und Zwickau. Sonne und ein paar Wolken sind am Start heute. Und das Ganze hast du im Mix bis zum Abend. Und das Gute ist, es ist kein Regen in Sicht. Morgen dann auf dem Mittwoch auch wieder viel Sonne bei bis zu 20 Grad sogar. Es ist goldene Herbstzeit, würde ich mal so sagen, wa?
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1: Um 14.32 Uhr die A4 Dresden Richtung Chemnitz auf der Höhe Berbersdorf. Achtung, da ist ein Laster liegen geblieben und da liegen auch noch Reifenteile rum auf der Straße. Bleibt da bitte vorsichtig. Die A9 Halle Leipzig Richtung Berlin in der Auffahrt Coswig. Achtung, da hat's geknallt. In Weißwasser ist die Berliner Straße zwischen der Karl-Liebknecht-Straße und der Hermannstraße gesperrt. Da ist nämlich die Polizei im Einsatz.
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1: Hast du einen in Schkeuditz am Rossberg und der blitzt auch in beide Richtungen. Lass dich nicht erwischen und wenn du sonst noch irgendwo was gesehen hast, einen Stau oder einen Blitzer, melde dich unter der 0800 50 5 mal die 9 oder schick einfach eine WhatsApp rum. Die Nummer dazu, die findest du auf energy.de/sachsen. Dein nächstes Energy Sachsen Verkehrsupdate, das kommt dann sofort wieder, wenn es kracht. Bis dahin, komm gut durch, da wo es geht, ne?
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Kato featuring John hier bei Energy Sachsen. Schönen Nachmittag dir mit Hit Music Only. Kickt der Hunger nochmal rein oder was? War zu wenig in der Mittagspause? Das kann dir ja mit der Energy Sachsen Pizza Hut Pause auf gar keinen Fall passieren. 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Jetzt Kygo und One Republic sind am Start hier bei Energy Sachsen. Hier gibt's Hit Music Only auf dem Happy Dienstag.

0: End of Beginning, hier bei Energy Sachsen, die meisten Non-Hits, die meiste Musik kriegst du hier. Sag mal, was ist mit deinem Konto los?
1: Ich sehe schon, du brauchst mich.
0: Da müssen wir was machen.
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0: Schnappst dir Kohle vom Energy Sachsen Cash Dealer. Jede Stunde haut er einen Betrag raus, auf den hörst du und dann schickst du uns den genau rüber per WhatsApp 0351 28 98 9000. Das ist die Nummer. Milena aus Stolpen möchte sich hier lecker Cash klar machen. Hi Milena.
3: Hallo.
0: Na, wie geht's dir auf dem Dienstagnachmittag?
3: Jetzt gut. Ich habe heute schriftliche Abschlussprüfung gehabt.
0: Oh, und wie war's?
3: Naja, also so mittelmäßig.
0: Ach, das Gefühl ist immer schlechter, als es dann doch ist, oder?
3: Hoffentlich, ja.
0: Ach, das wird schon. Was hast du denn geschrieben für eine Prüfung?
3: Psychologieprüfung.
0: Ui, also okay. Das ist schon ein bisschen schwerer.
3: Ich studiere Grundschullehramt und bin jetzt im Staatsexamen, also das war die schriftliche Abschlussprüfung.
0: Mensch, Milena, das ist doch schon mal ein großer Meilenstein eigentlich.
3: Ja, das stimmt.
0: Super, und da willst du dich jetzt belohnen mit ein bisschen Cash vom Cash-Dealer.
3: Genau, richtig. Weil ich denke, einfach irgendwie einen schönen Kaffee trinken gehen und mir einen schönen Nachmittag davon machen.
0: Na und zum Kaffee vielleicht nochmal ein dickes Stück Kuchen oder zwei, oder?
3: Ja, richtig. Ein Eisbecher oder so.
1: Würde ich genauso machen.
0: Na siehste. Okay, Milena, was hast du rübergeschickt?
3: 33,33 Euro.
1: Viel Spaß mit meiner Kohle.
0: Gönn dir nochmal richtig nach der Prüfung. Du hast das Cash eingesackt.
3: Super, vielen lieben Dank.
1: Nimm's und verschwinde.
0: Na, fast am Ende des Studiums, da kann man sich wirklich nochmal richtig gönnen. Milena hat sich Cash eingesackt und du sagst ja auch noch Cash ein. Der Energy Sachsen Cash Dealer, er

0: Da hat die Strandbar wieder offen, wenn der hier läuft. Magnetic kriegst du hier bei Energy Sachsen. Noch mehr Hit Music Only steht hier schon parat für dich. Zieh ich gleich aus der Kiste. Chris de Seren D. Der hat nämlich auch einen neuen draußen. Auch wieder so ein Sommersmasher. Wir packen hier nochmal alles raus, damit du dem Sommer nicht so hinterherhängst. Good Old Days, den kriegst du gleich. Und davor hörst du noch Bruno Mars mit I Just Might und der Energy Sachsen Cash Dealer. Ja, der haut die Batzen gleich nochmal raus. Bleib dran.
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0: Gleich um 3.
2: Ich bin Finn, hallo. Sachsen ist als Co-Gastgeber mit im Rennen um Olympia und heute zeigt sich, welche Bewerbung die besten Karten hat. Der Deutsche Olympische Sportbund hat die Bewerbungen aus Berlin zusammen mit Sachsen, München und der Region Rhein-Ruhr bewertet. Am Abend stellt der DOSB vor, wer dabei am besten abgeschnitten hat. Geschaut wurde unter anderem, wie gut das bei den Menschen vor Ort ankommt. Das könnte Berlin allerdings zum Verhängnis werden. Endgültig entschieden wird aber erst am Samstag. Kommunen aus ganz Deutschland können sich bei der TU Dresden jetzt Infos zum Radverkehr holen. Die Forscher haben bundesweit Daten vom Stadtradeln ausgewertet. Ihr Tool simuliert zum Beispiel, wie stark Radfahrer bestimmte Wege nutzen würden, wenn sie ausgebaut oder neu angelegt werden. Das soll bei der Planung helfen. Miroslava Lukavska vom Dresdner Projektteam.
3: Sie würden auch sehen, von wo die Radfahrer kommen. Manchmal wollen die Planenden auch eine bestimmte Strecke entlasten. Und da würden sie sehen, okay, wenn ich hier einen Radweg baue, sind dann 200, 300, 500 Radfahrer am Tag mehr. Und dafür dort und dort so viel weniger.
2: Über 100 Kommunen nutzen das Tool bereits. An Sachsens Hochschulen und Hochschulkliniken sind immer mehr Leute beschäftigt. Im vergangenen Jahr hat das Statistische Landesamt um die 49.000 Mitarbeiter gezählt. Das sind etwa 6.500 mehr als noch 10 Jahre zuvor. Unter den Beschäftigten sind auch mehr als 4.000 studentische Hilfskräfte. Und jetzt die News aus deiner Ecke mit Hanna.
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4: Der neue Hochhauskomplex am Dresdner Hauptbahnhof soll 2030 fertig sein. Das hat Investor und Supermarktunternehmer Peter Simmel angekündigt. Neben dem 46 Meter hohen Gebäude am Wiener Platz entsteht ein Fernbusterminal und ein Fahrradparkhaus mit Raum für 800 Räder. Simmel will 100 Millionen Euro investieren. Zum Ablauf sagte er uns:
5: Die Bauarbeiten werden im Frühjahr nächstes Jahr beginnen und wir werden Ende 2029 bis Mitte 2030 mit allen Arbeiten fertig sein, sodass dann alles in Betrieb gehen kann.
4: Schreckmoment in Weißwasser. Nach einem Amok-Alarm hat die Polizei am Mittag das Landau-Gymnasium evakuiert. Die 20 Klassen wurden in die Turnhalle gebracht. Mittlerweile gibt es aber Entwarnung. Die Beamten gehen von einem Fehlalarm aus. Eine Straftat vermutet die Polizei nicht. Dresden hat diesen Juni mehrere Hitzerekorde aufgestellt. An 4 Tagen in Folge wurden in Klotzsche mehr als 35 Grad gemessen. Das hat es vorher noch nie gegeben. Der Höchstwert lag hier bei 39,6 Grad Celsius. Im Stadtzentrum kletterte die Temperatur sogar auf über 40 Grad.
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0: 16 Grad bei dir in Leipzig und Dresden, 14 Grad aktuell in Chemnitz. Da ist ein bisschen kühler, ansonsten hast du Sonne und Wolken immer wieder. Mix heute bis zum Abend und kein Regen in Sicht. Morgen dann wieder viel Sonne bei bis zu 20 Grad.
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0: Um kurz nach 3. Die A4 Dresden Richtung Chemnitz auf der Höhe Berbersdorf. Achtung. Da ist ein Laster liegen geblieben, da liegen auch noch Reifenteile auf der Straße. In Weißwasser, da ist die Berliner Straße zwischen der Karl-Liebknecht-Straße und der Hermannstraße gesperrt. Da ist nämlich die Polizei im Einsatz. Und dann gibt es noch die Dinger hier.
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0: Hast du einen in Dresden auf der Dürerstraße stadteinwärts und einer steht noch in Schkeuditz am Rossberg und blitzt in beide Richtungen. Hast du sonst noch was gesehen, einen Stau oder einen Blitzer? Meld dich unter der 0800 50 5x9 oder schick eine WhatsApp rum. Die Nummer dazu, die findest du auf energy.de/sachsen. Dein nächstes Energy Sachsen Verkehrsupdate, das kommt dann sofort wieder, wenn's kracht.
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0: Happy Nachmittag. Ja, komm gut durch den zweiten Tag der Woche. Flutscht richtig heute hier mit Hit Music Only natürlich und mit Cash vom Energy Sachsen Cash Dealer.
8: Deine WhatsApp bitte.
0: Ja, da musst du jetzt erstmal einen Betrag raushauen, ne? Jede Stunde gibt er hier seinen Senf raus, also seinen Betrag, auf den hörst du und schickst uns den rüber an die 0351 28 98 9000. So, jetzt, wie viele Scheine gibt's in dieser Stunde?
8: 78, 87, 78 Euro und 87 Cent.
0: Hui, da lässt jetzt aber mal in gucken, ne? Schick den Betrag rüber. Da kannst du ja zum Feierabend nochmal eine Runde Shop gehen von vielleicht sogar so ein bisschen Schmuck, eine schöne neue Kette oder so. Schick rüber die WhatsApp 5 Hits, hast du Zeit. Es geht los jetzt mit Bruno Mars. I just might. Schönen Dienstag.

Happy Nachmittag hier mit Energy Sachsen. Die meisten Hits, die meisten Musik kriegst du hier jetzt mit Chris de Saren. Und der ist auch funny unterwegs auf Insta. Ich wusste gar nicht, dass der so ein bisschen witzig ist auch. Der hat da in seinen Stories so ein kleines Q&A gezündet. Und da haben dann Ende halt, also am Ende haben da Leute auf diesen Fragensticker geantwortet. Und ganz am Ende, da hat er sich dann verabschiedet, als alles vorbei war, mit den Worten Tschüsseldorf und gut Nacht. Das fand ich witzig, weil der Chris, der kommt ja eigentlich aus UK, lebt aber aktuell in Berlin. Da wird er hier und da mal ein bisschen Deutsch aufschnappen, ne? Ist ja ganz nice. Einen neuen Hit hat er auch draußen, der ist auch ganz nice. Good Old Days, schöner Hit zum Mitviben, sehr positiv. Kriegst du jetzt hier rein bei Energy Sachsen. Die meisten neuen Hits. Viel Spaß!

0: Mensch, gleich 15:30, wa? Happy Nachmittag dir mit Energy Sachsen und Hit Music Only. Kannst du dich noch an den Typen hier erinnern?
1: Bist du Schauspieler?
2: Nein, ich bin Stuntman.
0: Das ist Cliff Booth aus dem Tarantino-Film Once Upon a Time in Hollywood. Und da spielt Brad Pitt den Stuntman, Cliff Booth, der Bruce Lee am Set verprügelt hat und so weiter und so fort. Und Cliff Booth, der ist ein absoluter Fanliebling gewesen in dem Film und der bekommt jetzt auch ein extra Movie. Da ist jetzt ein frischer Trailer zu rausgekommen. Guck dir den auf jeden Fall mal an zum Feierabend. Der macht nämlich richtig Bock. Ich will den eigentlich sofort sehen, aber wir müssen noch ein bisschen warten. Das Kino-Highlight startet dann Ende November in den Kinos und schon fast einen Monat später, ein bisschen kürzer noch, startet er dann auch schon auf Netflix. Ist so eine Produktion. Tarantino hat das Drehbuch geschrieben und Thriller-Legende David Fincher, der führte Regie, finde ich auch spannend. Und wie gesagt, der Trailer, der macht richtig Bock. The Further Misadventures of Cliff Booth. Ende November in den Kinos. Und Katy Perry, die ist jetzt hier für dich am Start bei Energy Sachsen. Hit Music Only, komm gut weiter Richtung Feierabend.

0: Martin Jensen und Fastball waren das, hier bei Energy Sachsen. Die meisten Non-Hits, die meiste Musik kriegst du hier. Da habe ich doch noch ein paar im Kessel für dich, ne? Einen neuen Hit von Cat's Eye kriegst du gleich. Der Girlband aus L.A., die machen K-Pop-Musikern hier richtig Konkurrenz. Einen neuen Hit haben sie draußen. Animal, super erfolgreich. Und dafür hörst du noch Clock Clock mit Out of the Dark. Bleib dran!
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0: Es ist nochmal 1 Grad wärmer geworden in Leipzig. Da sind 17 Grad aktuell, in Dresden 16 Grad und in Görlitz 15 Grad. Sonne und Wolken hast du heute im Mix bis zum Abend. Keine Regenwolken dabei, es bleibt trocken. Und morgen wird es dann auch nochmal richtig schön. Viel Sonne bei bis zu 20 Grad am Mittwoch.
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0: Um 15.33 Uhr. Achtung, in Weißwasser, da ist immer noch die Berliner Straße gesperrt zwischen der Karl-Liebknecht-Straße und der Hermannstraße. Die Polizei ist da immer noch im Einsatz.
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0: Steht einer in Dresden auf der Dürerstraße stadteinwärts? Danke an Tessa fürs Rüberschicken. Und in Schkeuditz wird geblitzt am Rossberg, auch in beide Richtungen. Hast du noch was gesehen? Irgendwas gespottet? Ein Stau oder ein Blitzer? Gib her! Ich brauche das. Meld dich unter der 0800 50 5 mal die 9, dann haben wir alle was von. Kannst auch noch einfacher nur WhatsApp schicken. Nummer dazu findest du auf energy.de/sachsen. Dein nächstes Energy Sachsen Verkehrsupdate kommt dann sofort wieder, wenn es kracht.
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0: Sarah Larsen hier bei Energy Sachsen. So raus aus dem Mittagstief. Nochmal richtig losatzen jetzt Richtung Feierabend mit Hit Music Only und vor allem jetzt mit dem Hitstream.
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0: Welche Hits gehen wo gerade so richtig ab? Ich check's aus für dich jeden Tag im Energy Sachsen Hitstream. Heute mit Rosé. Die gehört ja mit zu Blackpink, zur K-Pop-Band, ist aber auch solo unterwegs. Kennst du auch solo zusammen mit Bruno Mars zum Beispiel und APT. Das war ja ein übelster Banger und jetzt hat sie einen neuen Hit draußen. New Trick heißt er und der geht auch richtig gut ab. Vor allem das Musikvideo hat auch schon über 40 Millionen Klicks und das wird auch viel geklickt, gerade weil das ja mit dem neuesten iPhone irgendwie gedreht wurde. Bla bla. Ist halt so eine Werbung. Aber ja, es sieht sehr gut aus und der Hit, der macht Spaß, ist ein Kracher. In Irland ist er auch gerade in den Top 10 der gestreamten Hits drinne. Und deswegen kriegst du jetzt hier New Trick von Rosé, jetzt hier für dich bei Energy Sachsen.

0: David Guetta und Alphaville hier bei Energy Sachsen auf dem Nachmittag. Komm gut weiter mit Hit Music Only und jetzt sagt noch ein bisschen Cash ein. Also jemand, irgendjemand.
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0: Der Energy Sachsen Cash Dealer haut hier raus jede Stunde einen Betrag und auf den hörst du und dann schickst du uns den rüber per WhatsApp. Ganz einfach eintippen, abschicken an die 0351 28 98 9000. Pia aus Stolpen hat richtig fix abgeschickt hier. Hi.
2: Hi.
0: Pia, was geht bei dir gerade? Was machst du?
2: Ich bin auf dem Weg zum Training.
0: Zum Training? Was trainierst du?
2: Eigentlich bin ich der Trainer. Ich trainiere Kinder.
0: So.
2: Ich trainiere Kinder in der Sportart Rennrodeln und die haben heute Bahntraining.
0: Rennrodeln?
2: Genau. Also im Sommer können wir in Bautzen bei uns trainieren und im Winter fahren wir nach Altenberg auf die große Bobbahn quasi, wo die dann vereist ist.
3: Genug geredet. Es geht um Kohle.
0: Jetzt dringel doch mal nicht so. Pia, was willst du machen mit dem Cash vom Cash-Dealer, wenn du es jetzt hier abgreifen würdest?
2: Ich möchte es gerne sparen, weil ich nächstes Jahr mit meiner Freundin eine Kreuzfahrt machen möchte.
0: Macht ihr so einen Girls-Trip dann quasi?
2: Na, die Männer dürfen auch mitkommen.
0: Ach so, okay.
2: Wir fahren in der Ostsee in Richtung so Stockholm, Helsinki. Da habe ich schon sehr Bock drauf.
0: Ja.
3: Dafür willst du meine Kohle ausgeben?
2: Zum Beispiel, genau. Jetzt wird mal ein Cocktail mehr geschlürft.
0: Okay, Pia, dann sag mal an, was hast du drüber geschickt?
2: 78, 87, so rum.
0: Jawohl. Pia aus Stolpen, 78,87 Euro. Gehen an dich, Glückwunsch.
2: Dankeschön.
0: Na, für den anstehenden Urlaub ein bisschen extra Cash einsacken, das ist es doch. Und du krallst dir auch noch ein paar Scheine hier. Nächste Stunde ist der Energy Sachsen Cash-Dealer wieder da. Der will noch was loswerden, oder?
3: Du Armleuchter.
0: Ja, komm, das wird super.
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0: Hauen wir noch schnell einen flotten neuen Hit für dich rein. Animal ist der neueste Hit von Cat's Eye. Kriegst du hier bei Energy Sachsen die meisten neuen Hits. Schönen Dienst.

0: Der Alex Warren hat hier nochmal vorbeigeschaut bei Energy Sachsen. Die meisten Hits, die meisten Musik kriegst du hier zum Feierabend. Gleich einen frischen von Nico Santos. Natürlich, der ist uplifting, der macht nochmal gute Laune. Damit kommst du gut rein in den Feierabend. Why Don't You Stay heißt er. Und davor kriegst du noch Temper City mit Self Aware. Und der Cash Dealer, der ist auch Self Aware. Der kommt nämlich auch gleich nochmal rein. Bleib dran!
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0: Ordentlich was zu lachen bekommst du heute Abend in Dresden. Beim Dreiecks-Comedy in der 90s Nutzbar treten die verschiedensten Comedians auf und testen ihre Witze vor Live-Publikum. Also schnapp dir deine Friends und lass in einer besonderen Atmo den Abend ausklingen. Die Show ist spendenbasiert, also zahlst du am Ausgang einfach so viel, wie du möchtest. 20 Uhr ist Kickoff. Viel Spaß!
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0: Um 16 Uhr.
6: Ich bin Finn, hallo. Leipzig hält an seinen Olympia-Hoffnungen fest. In Berlin steht die gemeinsame Bewerbung nach der Abgeordnetenhauswahl auf der Kippe. Die Wahlsieger von den Linken lehnen die Olympia-Pläne ab. Am Samstag entscheidet der Deutsche Olympische Sportbund final über den deutschen Olympiakandidaten. Leipzig-Sportoberbürgermeister Rosenthal ist selber bei den Linken. Er sagte uns:
7: Ich bin zutiefst davon überzeugt, dass wir das fachlich beste Konzept abgegeben haben. Und ich glaube, dass ausschließlich Berlin dort eine deutsche Bewerbung tragen wird. Losgelöst, ich sag's mal, innenpolitischer Diskussion. Deshalb hoffe ich auch sehr, dass der Deutsche Olympische Sport für Berlin stimmt.
6: Kommunen aus ganz Deutschland können jetzt den Radverkehr besser planen. Forscher der TU Dresden haben Daten vom Stadtradeln ausgewertet und ein Tool entwickelt. Ihr Tool simuliert zum Beispiel, wie stark Radfahrer bestimmte Wege nutzen würden, wenn sie ausgebaut oder neu angelegt werden. Über 100 Kommunen nutzen das Tool bereits. Nach den Wahlpleiten in Mecklenburg-Vorpommern und Berlin trifft Kanzler Merz jetzt gerade die Unionsfraktion. Dabei geht es um die Folgen der Niederlagen. Merz will Kanzler und CDU-Chef bleiben und seinen Reformkurs fortsetzen. Zuletzt forderten auch Stimmen in der CDU seine Ablösung. Und jetzt die News aus deiner Ecke mit Hanna.
4: Für Dresden und die Lausitz.
8: Dresden bekommt ein neues Hochhaus und zwar am Hauptbahnhof. Unternehmer Peter Simmel will 100 Millionen Euro in den Bau stecken. Er hatte das Projekt übernommen, nachdem die Planung ins Stocken geraten war. Die Arbeiten am Wiener Platz sollen im Frühjahr losgehen und bis 2030 dauern. Hinter dem 46 Meter hohen Gebäude entsteht ein neues Fernbusterminal und ein Fahrradparkhaus mit Raum für 800 Räder. Peter Simmel sagte uns weiter:
9: Es werden aber auch Büroflächen entstehen, sowie eine große Fläche für Fitness und ein Apartmenthaus mit 143 Apartments für zeitlich begrenztes Wohnen.
8: 6 Arbeiter sind im letzten Jahr auf sächsischen Baustellen ums Leben gekommen. Insgesamt haben die Behörden 32 schwere Unfälle verzeichnet, wie das Wirtschaftsministerium zum Arbeitsschutztag mitteilte. Minister Dirk Panther appelliert an die Verantwortlichen, ihre Arbeiter richtig auszurüsten. In Kuhnewalde entsteht zurzeit ein ganz besonderes Zwei-Generationen-Haus. Dort kommen eine Altentagespflege und eine Kinderkrippe unter ein Dach. Heute hat der Neubau Richtfest gefeiert. Geplant ist ein geteiltes Gebäude mit 17 Tagespflege und 20 Krippenplätzen. Kosten fast 3,5 Millionen Euro.
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0: 17 Grad aktuell in Leipzig, 16 Grad in Dresden, 14 Grad in Chemnitz, Sonne und Wolken heute im Mix. Bis zum Abend kein Regen in Sicht, das ist ganz entspannt. Morgen noch entspannter, weil da scheint noch mal mehr die Sonne bei bis zu 20 Grad.
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0: Um 16.03 Uhr. Die Straßen sind aktuell frei. Sieht gut aus, kommst überall gut durch. Aber hier musst du aufpassen.
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0: Da hast du nämlich einen in Schkeuditz, so, am Rossberg. Blitzt in beide Richtungen und hier kam noch einer rein.
10: In Dresden blitzen sie auf der Dürerstraße stadteinwärts.
0: Weißt du Bescheid. Und wenn du noch was gesehen hast, einen Stau oder einen Blitzer, meld dich unter der 0800 50 5 mal die 9 oder schick einfach nur WhatsApp rum. Die Nummer dazu, die findest du auf energy.de/sachsen. Dein nächstes Energy Sachsen Verkehrsupdate, das kommt dann sofort wieder, wenn's kracht.
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0: Happy Nachmittag dir. Du bist drin in der Herbstzeit und der September ist gamingtechnisch komplett verrückt. Gerade erst ist das Blockbuster-Game Wolverine rausgekommen am Donnerstag. Kommen dann wieder zwei frische Games raus, die absolut top bewertet sind. Ich habe gerade nochmal nachgeschaut. Control, Resonant und Silent Hill Townfall, beide über 80 Punkte auf Metacritic. Es ist insane. Da muss man einiges nachzocken. Aber Spiele sind teuer, ne? Und du machst dir aber einfach deinen Cash zum Zocken beim Energy Sachsen Cash Dealer. Klar, jede Stunde droppt dir einen Betrag, den schickst du uns rüber per WhatsApp.
1: Du weißt, wo du mich findest. 0351 28 98 9000.
0: Genau, aber was hast du vergessen? Den Betrag? Was gibt's denn jetzt?
1: 76,16 Euro. Damit du es richtig schickst. 76 Euro und 16 Cent.
0: 2 Euro weniger als letzte Stunde. Na gut, bist ein bisschen knauserig geworden, ne?
1: Ach komm!
0: Naja, Kohle ist Kohle. Schick rüber den Betrag. 5 Hits hast du Zeit. Geht los mit dem ersten Tampa City mit Self-Aware. Schönen Nachmittag, Feierabend hier schon mal, ne?
4: Hier

Miles Smith hier bei Energy Sachsen. Happy Nachmittag, die ja kommen entspannt weiter Richtung Feierabend. Vielleicht bist du auch schon drin. Dann sei es dir auf jeden Fall gegönnt. Der Nico Santos, der ist jetzt hier am Start und der ist ja auch immer ein Garant für richtig entspannte Hits. Na klar, kommt ja auch aus einer richtigen Künstlerfamilie. Sein neuester Hit ist draußen, Why Don't You Stay. Den kriegst du gleich nicht mehr aus dem Kopf, wenn er hier läuft. Das verspreche ich dir. Und dann red jetzt nochmal richtig auf. Why Don't You Stay? Die Sonne scheint gleich nochmal ein bisschen heller. Der neueste Hit von Nico Santos. Jetzt hier für dich bei Energy Sachsen die meisten neuen Hits.

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Happy Nachmittag dir. Energy Sachsen hast du angemacht. Die letzten Arbeitsstunden, die kriegen wir noch rum hier. Gar kein Problem. Vor allem mit dem Smasher jetzt hier von Adela. Wir können nicht alle in L.A. abhängen. Irgendjemand muss auch hier die Stellung halten. Das ist die Caption unter ganz, ganz vielen Videos, die viral gehen auf TikTok und Insta. Leute posten das nämlich aus ihrer kleinen Heimatstadt raus und packen dann den Song von Adela drunter. Ain't in L.A. ist ein kompletter Vibe und Ain't in L.A. den neuesten Hit von Adela. Na klar, den habe ich jetzt hier für dich bei Energy Sachsen. Komm gut weiter durch deinen Nachmittag mit Hit Music Only.

0: Konrad hier bei Energy Sachsen. Schön Feierabend, sag ich dir schon mal, aber falls du noch mal hoch musst. Ey, dann halt durch. Geht ein bisschen einfacher hier mit Hit Music Only. Gleich kriegst du einen neuen. Nochmal einen kleinen Summer Smasher hier von Loy und David Puentes. Die haben einen neuen draußen. Golden Summer kriegst du gleich. Dafür hörst du noch Harry Styles mit American Girls. Bleib dran.
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0: Bei dir in Leipzig 17 Grad aktuell, in Chemnitz 14 Grad, in Zwickau auch 15 Grad. Dazu Sonne und Wolken immer wieder im Mix. Bis zum Abend geht das so weiter, kein Regen in Sicht und morgen am Mittwoch auch wieder viel Sonne, bis zu 20 Grad könnte es werden. Das wird schön.
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0: Um 16.31 Uhr. Ich habe nur die hier für dich.
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0: Stehen auf der A14 Leipzig Richtung Nossen auf der Höhe Leipzig Ost. Danke an Lena fürs Rüberschicken. Und der letzte steht auch schon in Dresden auf der Dürerstraße stadteinwärts. Und wenn du noch was gesehen hast, einen Stau oder einen Blitzer, melde dich unter der 0800 50 5x9 oder schick eine WhatsApp rüber. Die Nummer dazu, die findest du auf energy.de/Sachsen. Dein nächstes Energy Sachsen Verkehrsupdate. Das kommt dann sofort wieder, wenn's kracht.
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0: Zweiter Tag der Woche. Wir greifen hier weiter an, bis der Feierabend da ist mit Energy Sachsen und Hit Music Only. Gar kein Problem. Und jetzt gibt's nochmal, jetzt gucken wir nochmal, was die Stars so machen mit Max.
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2: Holly Humberstone hat irgendwie mein Herz gewonnen. Also ja, es ist schlimm für alle Fans, aber sie hat gesagt, Leute, ich kann meine Europatour nicht weiterspielen. Hm. Einem aus meiner Crew geht's gerade gar nicht gut und weil Crew Familie ist, sage ich alles weitere ab. Und das muss man erstmal sagen, da muss man die Eier schon mal für haben.
0: Ja, ich hätte jetzt gedacht, mit ihr ist irgendwas, aber nee. Okay, ist erstmal ungewöhnlich, aber ja, wenn es einem da schlecht geht, dann sollte man das so machen.
2: Aber Taylor Swift wird am Sonntag wahrscheinlich die Korken knallen lassen. Sie ist ja sehr, sehr, sehr, sehr häufig nominiert für die VMAs. Mhm. Bekommt tatsächlich auch einen, den es das erste Mal gibt, und zwar MTV Artist Director Award. Den bekommt sie, und ansonsten, ich glaube, da muss Travis auch noch ein bisschen was schleppen, weil das werden viele Preise werden.
0: Mein Gott, Taylor Swift bricht mal wieder Rekorde. Wer hätte es gedacht?
2: Und ein dickes Herz bekommt auch von mir dieses Mal Jason Derulo. Wir haben ja schon ganz oft den Typen auseinandergenommen, auch hier mit seiner Ich bin jetzt ein Löwe und du kannst mit mir Millionen verdienen, bla bla. Aber der war jetzt in Melbourne und hat ein Konzert gegeben, und weißt du, was ich an dem Typen cool finde? Der ist sich nicht zu schade, auch einfach mal fett in die Menge reinzugehen. Also so, da rasten ja wirklich die Leute reihenweise aus, und er lässt sich davon überhaupt nicht berappeln, macht ein Fotochen hier, währenddessen er singt und tanzt, finde ich irgendwie auch cool.
0: Ja, vielleicht hat er sich ein bisschen Ehre noch bewahrt, wer weiß.

0: Robin Schulz und Cyril hier bei Energy Sachsen auf dem späten Nachmittag. Die meisten und Hits, die meiste Musik kriegst du hier. Und der Cash-Dealer.
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0: Doch, doch. Es gehen Scheine raus jetzt.
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0: Jede Stunde droppt dir einen Betrag und den hörst du und schickst ihn uns rüber per WhatsApp 0351 28 98 9000. Die Georgie aus Priestnitz hat es genauso gemacht und ist jetzt hier am Start. Hallo Georgie.
3: Hallo.
0: Hi, na, was geht bei dir gerade?
3: Ach, na, ich sitze gerade noch auf Arbeit.
0: Okay, du musst noch ein bisschen arbeiten, aber hoffentlich
3: nicht
0: mehr lange.
3: Ein bisschen noch, naja, bis um 6.
0: Na gut, okay, dann drücke ich dir erstmal die Daumen, dass du gut durchhältst. Was geht nach Feierabend bei dir, Georgie?
3: Ja, am besten verleite ich meine Mutti zum Essen ein.
0: Aha.
1: Kann man machen.
0: Ja, wo wollt ihr euch denn gönnen?
3: Ach, ne, wir gehen gerne zum Griechen. Da gibt es gerade einen neuen bei uns um die Ecke und da schmeckt es ganz gut.
0: Was ist denn immer so dein Go-To im griechischen Restaurant?
3: Ich mag das, so eine Vorspeisenplatte für eine Person zu essen. Da ist immer von allem ein bisschen was drauf. Und
0: Knoblauch, Kartoffeln auch mit drauf?
3: Unbedingt. Und Tzatziki.
1: Nicht schlecht.
0: Okay, was hast du drüber geschickt?
3: Ich habe geschickt 76,16.
0: Das sollte ja reichen eigentlich für zwei Personen, oder?
3: Ja.
0: Sogar mit Nachtisch vielleicht noch.
3: Ja, hoffentlich.
1: Von mir aus.
0: Na dann, Georgie aus Priestnitz, 76,16 €. Die gehen an dich.
3: Juhu, dankeschön.
1: Aber nicht alles auf einmal.
0: So, Georgie gönnt sich nach Feierabend eine richtig große Vorspeisenplatte. Finde ich sehr gut. Hätte ich jetzt auch Bock drauf. Und du gönnst dir erstmal noch richtig doll Cash. Der Energy Sachsen Cash Dealer ist nämlich nächste Stunde nochmal da und haut wieder was raus. Mhm, und es könnte was Großes werden, oder?
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0: Die Sonne scheint, na wunderbar, dann kriegst du den passenden Hit jetzt dazu. Golden Summer von Loy und David Puentes ist ihr neuester. Kriegst jetzt hier bei Energy Sachsen. 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

0: Dua Lipa hier bei Energy Sachsen. Komm gut rein in deinen Feierabend gleich mit dem neuesten Hit von Miley Cyrus. Bass Persuades drop ich dir gleich und davor hörst du noch Ariana Grande mit Hate That I Made You Love Me. So machen wir's. Bleib dran. 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
0: Deine Afterwork-Stunden auf dem Dienstag verbringst du heute mal im Nachtgarten der Saloppe in Dresden. Ab 20 Uhr legt hier ein DJ für dich auf, um dir den Abend zu versüßen. Und ansonsten gönnst du dir das ein oder andere Spaßgetränk und lässt den Tag ganz entspannt in guter Gesellschaft und cozy Atmo ausklingen.
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0: Um 17 Uhr.
11: Ich bin Finn, hallo. Leipzig hält an seinen Olympia-Hoffnungen fest. In Berlin steht die gemeinsame Bewerbung nach der Abgeordnetenhauswahl auf der Kippe. Die Wahlsieger von den Linken lehnen das Projekt ab. Heute Abend stellt der DOSB vor, welche deutsche Olympia-Bewerbung am geeignetsten wäre. Die endgültige Entscheidung gibt's dann am Samstag. Ein neues Tool der TU Dresden hilft Kommunen jetzt bei der Planung ihrer Radwege. Mit den Daten aus der Stadtradl-App können die Forscher vorhersagen, wie stark Radfahrer bestimmte Wege nutzen würden, wenn sie ausgebaut oder neu angelegt werden. Über 100 Kommunen in Deutschland greifen schon auf das Tool zurück. Miroslava Lukavska vom Dresdner Projektteam.
12: Wir sind erst seit 2,5 Monaten live, deswegen ist es eine Zahl, die uns freut. Wir sind stets bemüht, das Tool weiter zu verbreiten. Wir organisieren Webinare, also wir hoffen, dass da die Resonanz noch mehr wird mit der Zeit.
11: Nach den Wahlpleiten stellt sich Kanzler Merz jetzt gerade der Unions-Bundestagsfraktion. Dort soll über die Folgen der Niederlagen beraten werden. Merz will Parteichef und Kanzler bleiben sowie den Reformkurs fortsetzen. Und jetzt die News aus deiner Ecke mit Hanna.
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13: Der neue Hochhauskomplex am Dresdner Hauptbahnhof soll 2030 fertig sein. Das hat Investor und Supermarktunternehmer Peter Simmel angekündigt. Neben dem 46 Meter hohen Gebäude am Wiener Platz entsteht ein Fernbusterminal und ein Fahrradparkhaus mit Raum für 800 Räder. Simmel will 100 Millionen Euro investieren. Zum Ablauf sagte er uns:
14: Die Bauarbeiten werden im Frühjahr nächstes Jahr beginnen und wir werden Ende 2029 bis Mitte 2030 mit allen Arbeiten fertig sein, sodass dann alles in Betrieb gehen kann.
13: Schreckmoment in Weißwasser. Nach einem Amokalarm hat die Polizei am Mittag das Landau-Gymnasium evakuiert. Die 20 Klassen wurden in die Turnhalle gebracht. Mittlerweile gibt es aber Entwarnung. Die Beamten gehen von einem Fehlalarm aus. Eine Straftat vermutet die Polizei nicht. Dresden hat diesen Juni mehrere Hitzerekorde aufgestellt. An 4 Tagen in Folge wurden in Klotzsche mehr als 35 Grad gemessen. Das hat es vorher noch nie gegeben. Der Höchstwert lag hier bei 39,6 Grad Celsius. Im Stadtzentrum kletterte die Temperatur sogar auf über 40 Grad.
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0: Um kurz nach 5. Die A17 Prag Richtung Dresden. Achtung zwischen Baretal und Pirna. Da ist ein Laster liegen geblieben und da liegen noch Reifen auf der Straße. Bleibt da bitte vorsichtig.
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0: Stehen auf der A14 Leipzig Richtung Nossen, auf der Höhe Leipzig Ost und 2 Stück in Dresden. Der erste auf dem Terrassenufer stadteinwärts und der zweite dann auf der Dürerstraße stadteinwärts. Das ist es. Hast du noch was gesehen, einen Stau oder einen Blitzer? Meld dich unter der 0800 50 5x9 oder schick eine WhatsApp rüber. Nummer findest du auf energy.de/Sachsen. Dein nächstes Energy Sachsen Verkehrsupdate, das kommt dann sofort wieder, wenn's kracht.
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0: So, da habe ich mich kurz vor Feierabend noch mal kurz verzettelt hier. Dann machen wir es jetzt einfach andersrum. Ich habe gerade Verkehr gesagt, jetzt machen wir schnell noch Wetter. In Leipzig 17 Grad, in Dresden 16 Grad, in Chemnitz 14 Grad. Ansonsten gibt es nicht viel zu sagen, weil die Sonne scheint, Wolken gibt es dazu, das Ganze im Wechsel bis zum Abend. Regnen wird es heute nicht. Und morgen hast du dann wieder viel Sonne bei bis zu 20 Grad. Das wird ein schöner Mittwoch. So.
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0: So ein Happy Feierabend dir, ne? Ich hoffe, bei dir läuft es noch besser als bei mir. Bei mir dreht sich schon alles im Kopf. Und du kommst jetzt erstmal gut aufs Gehöft mit Hit Music Only. Und save dir noch ganz saftige Scheinchen. Der Energy Sachsen Cash Dealer, der ist nämlich am Kohle rausballern. Jede Stunde gibt es einen Betrag, den schickst du uns per WhatsApp an die 0351 28 98 9000. Und dann geht für dich die Kasse auf. So, Cash Dealer, hol die Scheine raus. Wie viel gibt's denn jetzt?
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0: Das ist aber ein richtig schöner Schein. Über 100 Euro, sehr insane. Schnapp dir das Cash, jetzt den Betrag rüberschicken. 5 Hits hast du dafür Zeit. Und dann gehen wir rein in Hit Nummer 1, Ariana Grande mit Hate That I Made You Love Me. Schönen Feierabend, hol dir das Cash, das schmeckt's.

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1: Na, happy Feierabend hier mit Energy Sachsen und Hit Music Only und jetzt mit Miley. Ihr Album, ihr neues, ist letzte Woche rausgekommen und da hat sie sich so ein bisschen wirklich komplett neu erfunden. Ihr Name ist ja jetzt nur noch Miley, das Cyrus hat sie jetzt erstmal streichen lassen. So heißt sie dann auch nur noch Miley auf Social Media und bei einem neuen Label ist sie und das Album, das klingt auch ein bisschen rockig und poppig. So eine gute Mischung ist das geworden und bei Bass Persuades, so heißt auch das neue Album und ihr neuester Hit, da merkst du es schon richtig. Ich dachte erst, naja, aber jetzt kann ich sagen, doch, die neue Miley gefällt mir richtig gut. Bass Persuades, ihr neuesten Hit. Den kriegst du jetzt hier bei Energy Sachsen. Schönen Feierabend.

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Leonie, hier bei Energy Sachsen, die meisten Hits, die meiste Musik kriegst du hier. Und Lisa von Blackpink, also von der K-Pop-Band, ne? Die ist ja auch bekennende Gamerin, die zockt immer gerne, wenn sie Zeit hat, wenn sie denn mal Zeit hat und nicht gerade irgendwie mit Blackpink unterwegs ist oder solo irgendwas losschmettert. Dann hängt sie vor der Konsole und zockt dann sowas wie Tekken oder Astrobots oder so. Und Sony hat sie jetzt natürlich auch nochmal wieder rangezogen und gesagt, du, wollen wir nicht nochmal irgendwie was werbetechnisch machen? Und hat gesagt, ja, so ein Controller wäre ganz nice. Und jetzt gibt es den Lisa-Controller, den offiziellen, in der Limited Edition. Und der sieht wirklich sehr schön aus. Ist in so einem schlichten Weiß gehalten. Auf dem Touchpad sind dann, also ist ihr Gesicht drauf, beziehungsweise ihre Augenpartie. Und der Pony lugt da noch so ein bisschen davor. Das Ganze schwarz-weiß, die Augen sind blau. Und dann gibt es da noch so ein paar dezente Details. Der sieht wirklich sehr, sehr, sehr, sehr schön aus. Ich würde fast überlegen, mir den zu holen. Ne? Am Oktober, am 30. Da soll der rauskommen. Kostet dann, naja, um die 80 Euro. So teuer wie halt Sony Controller sind. Und natürlich Limited Edition. Gibt es nur, solange der Vorrat reicht, muss man sich dann wahrscheinlich ranhalten. Das Ding wird wahrscheinlich super schnell weg sein. Naja, für einen schönen Controller kann man auch mal zeitig aufstehen. Und du gehst hoffentlich jetzt mal bald rein in den Feierabend. Es ist ja wirklich die allerbeste Zeit dafür. Und da kriegst du jetzt nochmal einen richtigen Smasher. Can't Hold Us von Macklemore, Ryan Lewis und Ray Dalton. Der geht nämlich aktuell immer noch richtig durch die Decke. Er ist wieder da, durch Social Media wiederbelebt. Can't Hold Us, jetzt hier für dich bei Energy Sachsen.

0: 17:31 Uhr. Harry Styles hat ja nochmal ihn aufgespielt bei Energy Sachsen. 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
0: Und hier bei Energy Sachsen kriegst du noch mehr Hitmusic Only rein in die Playlist zum Feierabend. Natürlich gleich Love Sober, der neueste Hit von Kamrat. Den hau ich hier rein, der macht nochmal gute Laune. Und davor hörst du noch Alex Boren mit Fever Dream, richtiger Klassiker. Bleib dran!
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0: 17 Grad bei dir in Leipzig, 16 Grad in Dresden, 14 Grad in Zwickau. Sonne und Wolken hast du heute im Mix. Geht auch die ganze Zeit noch so weiter, bis die Sonne dann eben untergeht und es bleibt trocken heute. Morgen dann ähnlich mit noch mehr Sonne bei bis zu 20 Grad am Mittwoch.
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0: Um 17.33 Uhr, Achtung, auf der A4 Dresden Richtung Chemnitz zwischen Hermsdorf und Dresden Flughafen. Da liegt nämlich Zeug rum auf der Straße, da bitte vorsichtig bleiben. Und die A17 Prag Richtung Dresden zwischen Baretal und Pirna ist ein Laster liegen geblieben. Da liegen auch noch Reifenteile rum, da auch bitte vorsichtig bleiben.
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0: Lass dich nicht erwischen auf der A14 Leipzig Richtung Nossen. Auf der Höhe Leipzig Ost wird geblitzt. Weiter geht's auf der A17 Dresden Richtung Prag zwischen dem Tunnel Koschitz und dem Tunnel Altfranken. 100 sind da erlaubt und zwei Stück stehen noch in Dresden. Einer auf dem Terrassenufer stadteinwärts und einer auf der Dürerstraße auch stadteinwärts. Das ist es. Hast du nur was gesehen, einen Stau oder einen Blitzer, meld dich unter der 0850 5x9 oder schick eine WhatsApp rüber. Nummer dazu findest du auf energy.de/sachsen. Dein nächstes Energy Sachsen Verkehrsupdate. Das kommt dann sofort wieder, wenn es kracht. Bis dahin, komm gut durch, da wo es geht.
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2: Und heute schickt ganz Sachsen in den Feierabend die Sophie aus Leipzig. Hallo Sophie.
3: Hi.
2: Na, was sind so deine Pläne heute?
3: Ja, also Serie auf jeden Fall. Muss ich bloß eine neue mal anfangen. Ich habe jetzt alle beendet.
2: Da wird ein bisschen gebinge-watched. Was hast du denn jetzt fertig geguckt?
3: Gossip Girl.
2: Ja, ist ja die perfekte Serie jetzt für die Zeit. Aber hast du gerewatcht dann, oder was?
3: Ich hatte die schon mal einmal geschaut und habe sie geliebt. Und jetzt war ich so gut. Jetzt bin ich ja einige Zeit zu Hause. Dann kann ich das jetzt nochmal nachholen.
2: Na geil, dann fröhliches Binge-Watchen gleich. Und jetzt machst du mal mit ganz Sachsen zusammen Feierabend.
1: Go!
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Genau, die Hamburgs-Zorn hier bei Energy Sachsen. Die meisten und Hits, die meiste Musik kriegst du hier. Ich drück die Daumen, dass du schon drin bist im Feierabend, ne? Ist ja schon spät genug, da ist der Hammer hoffentlich schon gefallen. Und wenn du nochmal richtig Bock hast abzuhitten, Joe übernimmt hier gleich mit brandneu und nach Sieme haut sie die schnellsten Charts Sachsens raus, für die du abstimmen kannst, die Top 7 um 7. Da sind immer nice Hits drin und du kannst wählen, welchen du davon am meisten feierst. Und dann gibt's eine kleine Reihenfolge, in der die dann laufen. Und du kannst jetzt noch abstimmen. Geht ganz fix. Einfach reinklicken. energy.de/Sachsen. Da guckst du dir mal an und lässt dein Wort noch da. Und das ist es auch schon. Nach Sieme geht's dann nochmal richtig flott los hier. Und jetzt ein bisschen entspannter. Kamrat ist nämlich am Start. Der hat einen neuen Hit draußen. Love Sober. Ja, der ist schön entspannt, sommerlich. Passt jetzt perfekt rein in deinen Feierabend. Die Sonne scheint ja noch ein bisschen, ne? Love Sober. Der neueste von Kamrat hier bei Energy Sachsen. Die meisten neuen Hits. Ja.

0: Happy Feierabend. Noch mehr Hit Music Only hat Joe gleich für dich parat und die brandneuen Hits sowieso gleich kriegst du rein. Magnetic ist der neueste Hit von The Bowser. Davor hörst du noch Moving to the Sun von Ugel. Und es gibt nochmal ein kleines Team-Up hier von Timmy Trumpet und Alle Farben. Kriegst du einen richtig frischen Brecher im Hit-Update gleich. Bleib dran!
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6: Nutzt die nächsten Tage nochmal und geh shoppen fürs diesjährige Pichmänne-Oktoberfest in Dresden am Messering. Diesen Donnerstag startet die Eröffnungsfeier um 17.30 Uhr und dann heißt es bis zum 10. Oktober optimale Stimmung mit einem krassen Programm an Live-Acts. Oktoberfestzeit ist nur einmal im Jahr, also mach dich bereit und schau unbedingt vorbei.
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6: Gleich um 6.
8: Ich bin Finn, hallo. Leipzig sieht sich weiter auf Olympiakurs. Gemeinsam mit Berlin will die Stadt die Spiele nach Deutschland holen. Am Samstag entscheidet der DOSB, wer für Deutschland ins Rennen geht. Leipzigs Sportoberbürgermeister Heiko Rosenthal sagte uns:
9: Die Infrastruktur, die da ist, das Olympische Dorf, was da ist, die Organisation des Verkehrs, der Spiele und natürlich auch, wie sieht es aus, Sportlerinnen und Sportlern, die Olympioniken sind, an der Stelle auch gute Olympische Spiele zu garantieren. Das alles beinhaltet das Berlin-Plus-Konzept und deshalb glaube ich sehr daran, dass auch hier die Fachlichkeit überzeugt.
8: In Berlin steht die Bewerbung allerdings auf der Kippe. Die Wahlsieger von den Linken lehnen das Projekt ab. Kommunen aus ganz Deutschland können jetzt den Radverkehr besser planen. Forscher der TU Dresden haben Daten vom Stadtradeln ausgewertet und ein Tool entwickelt. Ihr Tool simuliert zum Beispiel, wie stark Radfahrer bestimmte Wege nutzen würden, wenn sie ausgebaut oder neu angelegt werden. Über 100 Kommunen nutzen das Tool bereits. An Sachsens Hochschulen und Hochschulkliniken sind immer mehr Leute beschäftigt. Im vergangenen Jahr hat das Statistische Landesamt um die 49.000 Mitarbeiter gezählt. Das sind etwa 6.500 mehr als noch 10 Jahre zuvor. Unter den Beschäftigten sind auch mehr als 4.000 studentische Hilfskräfte. Und jetzt die News aus deiner Ecke mit Hanna.
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10: Dresden bekommt ein neues Hochhaus und zwar am Hauptbahnhof. Unternehmer Peter Simmel will 100 Millionen Euro in den Bau stecken. Er hatte das Projekt übernommen, nachdem die Planung ins Stocken geraten war. Die Arbeiten am Wiener Platz sollen im Frühjahr losgehen und bis 2030 dauern. Hinter dem 46 Meter hohen Gebäude entsteht ein neues Fernbusterminal und ein Fahrradparkhaus mit Raum für 800 Räder. Peter Simmel sagte uns weiter:
11: Es werden aber auch Büroflächen entstehen, sowie eine große Fläche für Fitness und ein Apartmenthaus mit 143 Apartments für zeitlich begrenztes Wohnen.
10: 6 Arbeiter sind im letzten Jahr auf sächsischen Baustellen ums Leben gekommen. Insgesamt haben die Behörden 32 schwere Unfälle verzeichnet, wie das Wirtschaftsministerium zum Arbeitsschutztag mitteilte. Minister Dirk Panther appelliert an die Verantwortlichen, ihre Arbeiter richtig auszurüsten. In Kuhnewalde entsteht zurzeit ein ganz besonderes Zwei-Generationen-Haus. Dort kommen eine Altentagespflege und eine Kinderkrippe unter ein Dach. Heute hat der Neubau Richtfest gefeiert. Geplant ist ein geteiltes Gebäude mit 17 Tagespflege und 20 Krippenplätzen. Kosten fast 3,5 Millionen Euro.
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6: Heute ist kalendarischer Herbstanfang und so fühlt sich das Wetter auch an. Aktuell Werte von um die 15 Grad bei ein paar Wolken und ein kleines bisschen Sonne. In der Nacht wird es dann aber ordentlich kalt, da dann Tiefstwerte zwischen 2 und 7 Grad. Aber Good News, es bleibt trocken.
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6: A13 Schönefelder Kreuz Richtung Dresden. Zwischen Schönborn und Thiendorf, da liegen Reifenteile auf der Fahrbahn. Und A17 Prag Richtung Dresden. Zwischen Baretal und Pirna, da ist ein LKW liegen geblieben und es liegen ebenfalls Reifen auf der Straße.
12: Blitzer.
6: Geblitzt wird auf der A14 Leipzig Richtung Nossen in Höhe Leipzig Ost. Danke an Lena fürs Melden. Auf der A17 stehen sie Dresden Richtung Prag zwischen Tunnel Koschitz und dem Tunnel Altfranken in der 100er Zone. Und noch zwei hast du aus Dresden gemeldet. Einmal Terrassenufer stadteinwärts und einmal Dürerstraße ebenfalls stadteinwärts. Hast du noch was gesehen? Ob einen Stau, ob einen Blitzer, melde dich gern bei uns. Nummer ist wie immer die 0800 50 und 5 mal die 9 oder schick eine WhatsApp rum. Die Nummer, die findest du auf energy.de/Sachsen. Dein nächstes Energy Sachsen Verkehrsupdate. Das kommt dann sofort, wenn's kracht.
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6: Und an deinem entspannten Dienstag geht es rein in den Feierabend. Und was gehört sich da? Richtig, Energy Sachsen, brandneu hören. Du bist auf dem Weg nach Hause, noch kurz am Supermarkt anhalten, was fürs Abendessen mitnehmen. Und dann geht's einfach mal wirklich auf direktem Wege auf die schöne, weiche Couch. Ich träume ja auch schon von meiner. Für die Wegmucke sorg ich mit den brandneuesten Hits. Jetzt Moving to the Sun von Yuzhel bei Energy Sachsen, brandneu.
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0: Weeknd mit seinem Überhit Blinding Lights war das gerade bei Energy Sachsen brandneu. Ich finde, das ist so ein richtig danziger Song. Ich habe jetzt wahrscheinlich auch wieder 3 Jahre einen Ohrwurm, sag ich dir wirklich.
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0: Irgendwie ist das alles nicht ganz so gelaufen wie geplant. Timmy Trumpet haut ein neues Album raus. Hat er im Juli bei einem Interview beim Tomorrowland announced. Aber eigentlich wollte er das gar nicht so machen. Es ist ihm halt wirklich einfach rausgerutscht. Naja, da war es jetzt draußen. Ein Song von dem Album ist auf jeden Fall Chase the Feeling zusammen mit deinem Energy Sachsen Star DJ Alle Farben und Alex. Dein heutiges Energy Sachsen Hit Update bringt die Summer Vibes zurück in deine Playlist, auch wenn es wirklich Richtung kalte Jahreszeit geht. Und das ist doch mal ein guter Start in deinen Energy Sachsen Feierabend.

Ja, das sind so geile News auf deinen Feierabend. Natürlich brandneu und hot delivered bei Energy Sachsen brandneu. Tokyo Hotel bekommen ihren eigenen Podcast. Die Kaulitz-Brüder haben ja schon einen Podcast, Senf aus Hollywood, aber passend zum neuen Album Encore, was ja nicht mal in mehr als drei Wochen rauskommt, machen sie auch einen Band-Podcast mit ganzen 12 Folgen. Der wird Zugabe im Tokyo Hotel heißen. Und das Geilste ist, der Podcast, der startet schon in 2 Tagen. Du musst also wirklich null lange warten mehr. Ich bin auf jeden Fall ultra gespannt, was sie da für Tea droppen. Das können ja gerade die Kaulitz-Brüder sehr, sehr gut. Jetzt The Bowser in deiner Energy Sachsen Feierabend-Playlist mit ihrem Hit Magnetic.

0: Dreifach halb sieben und so langsam wird's dunkel. Genieß also auf deiner Heimfahrt Richtung Feierabend noch die allerletzten Sonnenstrahlen. In deiner Energy Sachsen Playlist in der nächsten halben Stunde kriegst du Repeated von Martin Garrix und Ed Sheeran, absolutes Power-Duo und natürlich mein absolutes Lieblingslied gerade, Temple City mit Self-Aware. Aber erstmal gucken wir noch auf die Straßen im Freistaat.
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0: 17 Grad meldest du in Leipzig aktuell, 16 in Dresden und nur noch 14 in Chemnitz, Zwickau und Görlitz. Trotz der kalten Temperaturen sind aber nur wenige Wolken am Himmel. Außerdem bleibt's bis in die Nacht rein trocken.
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0: Es ist einiges los. A13 Schönefelder Kreuz Richtung Dresden. Zwischen Schönborn und Thiendorf, da liegen Reifenteile auf der Straße. A17 Prag Richtung Dresden. Zwischen Baretal und Pirna, da ist ein LKW liegen geblieben und es liegt ein Reifen auf der Straße. Und B6 Wurzen Richtung Elsterwerda. Zwischen dem Abzweig nach Ganzig und der B182 Riesa, da liegen auch Reifenteile auf der Straße.
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0: A14 wird geblitzt. Leipzig Richtung Nossen in Höhe Leipzig-Ost. Danke an Lena fürs Melden. A17 Stinse Dresden Richtung Prag. Zwischen dem Tunnel Koschitz und dem Tunnel Altfranken, da darfst du eigentlich nur 100 fahren. Solltest du auch machen, sonst wird's teuer. Und zwei stehen in Dresden. Einmal Terrassenufer stadteinwärts und einmal Dürerstraße ebenfalls stadteinwärts. Hast du noch was gesehen? Ob einen Stau, ob einen Blitzer, einen Unfall, was auch immer, melde dich gern bei uns. Nummer ist die 0850 und 529, oder du schickst eine WhatsApp rein. Die Nummer, die findest du auf energy.de/sachsen. Dein nächstes Energy Sachsen Verkehrsupdate. Das kommt dann sofort, wenn's kracht.
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Snap. Snap war das von Rosalind, mal wieder drin in der Energy Sachsen brandneue Playlist. Es hat sich sogar gereimt. Ich mag es ja gar nicht zu sagen, aber ab heute Nacht ist offiziell Herbst. Meteorologischer Herbstanfang war ja schon, aber heute Nacht um 2.05 Uhr ist offiziell auch kalendarischer Herbstanfang. Das passiert nämlich genau dann, wenn Tag und Nacht genau gleich lang sind und die Sonne senkrecht über dem Äquator steht. Also ja, du musst jetzt Abschied nehmen. Heute Nacht ist dann leider gar kein bisschen Sommer mehr übrig. Naja, da müssen wir halt mit der Energy Sachsen Playlist für die guten Vibes sorgen. Jetzt Tepper City mit ihrem Banger-Hit Self-Aware in deiner Playlist. Einer meiner absoluten Favoriten gerade. Und ich wünsche dir jetzt einen schönen Dienstag mit Energy Sachsen brandneu.

Sonntag ist es soweit, die VMAs stehen an und es gibt nur eine Künstlerin, die es schaffen kann, dass extra ein Award für sie erfunden wird. Energy Sachsen brandneu läuft bei dir und die Rede ist natürlich, wie soll es auch anders sein, von Taylor Swift. Die ist sowieso schon ganze 9-mal nominiert, unter anderem für Artist of the Year, aber die VMA-Kommission hat jetzt bekannt gegeben, dass sie erstmalig den Artist Director Honors Award bekommt, den es vorher einfach noch nicht mal gab. Und der Award zeichnet, ich zitiere, ein nachhaltiges und einflussreiches Werk von Künstlern, die kreative Grenzen verschoben und eine unverwechselbare Regiehandschrift entwickelt haben, aus. Ja, das hört sich doch passend an. Wer noch alles in den VMA mit nach Hause nehmen kann, das siehst du dann am Sonntag. Die Verleihung kannst du nämlich live auf Paramount Plus oder auch auf YouTube streamen. Krista Sarandi habe ich jetzt in der Playlist leider nicht für ein VMA nominiert. Trotzdem macht der Banger Mucke jetzt seinen Hit Good Old Days bei Energy Sachsen brandneu auf den Dienstag.

0: oh ja, ich guck auf deine Energy Sachsen Top 7 um 7 hier. Das Treppchen, das sieht anders aus als gestern. Gleich guck mal rein, für welchen Song du heute gewortet hast, welchen du rausgewortet hast auf energy.de/Sachsen in der nächsten halben Stunde. Vorher gibt's aber noch dein Energy Sachsen Verkehrsupdate. Wir haben's um 7:02.
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0: Was zu lachen bekommst du heute Abend in Dresden. Beim Dreiecks-Comedy in der 90s Nutzbar treten die verschiedensten Comedians auf und testen ihre Witze vor Live-Publikum. Die Show ist spendenbasiert, also zahlst du am Ausgang einfach so viel, wie du möchtest. Reservier dir am besten jetzt schon ein kostenloses Ticket, um dir einen Sitzplatz zu safen. 20 Uhr ist der Kickoff. Viel Spaß!
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0: Um Punkt 7.
8: Ich bin Gisa, hallo. Leipzig hält an seinen Olympiahoffnungen mit Berlin fest. Dabei stehen die Vorzeichen aktuell schlecht. Die Prüfer beim Deutschen Olympischen Sportbund sehen München als Ausrichter vorn. In Berlin wiederum lehnen die Wahlsieger von den Linken eine Olympiabewerbung ab. Am Samstag will der DOSB die finale Entscheidung treffen. Leipzigs Sportbürgermeister Heiko Rosenthal betont:
9: Ich bin zutiefst davon überzeugt, dass wir das fachlich beste Konzept abgegeben haben. Und ich glaube, dass ausschließlich Berlin dort eine deutsche Bewerbung tragen wird. Losgelöst, ich sag's mal, innenpolitischer Diskussion. Deshalb hoffe ich auch sehr, dass der Deutsche Olympische Sport für Berlin stimmt.
8: Kommunen bundesweit können sich bei der TU Dresden jetzt Infos zum Radverkehr holen. Die Forscher haben Daten vom Stadtradeln ausgewertet. Ihr Tool simuliert zum Beispiel, wie stark Radfahrer bestimmte Wege nutzen würden, wenn sie ausgebaut oder neu angelegt werden. Über 100 Kommunen nutzen das Tool bereits. Kanzler Merz gibt sich selbst eine Mitschuld an den Wahlschlappen der CDU. Das hat er vor den Unionsbundestagsabgeordneten eingeräumt. An seinem Kurs will er trotzdem weiter festhalten. Vor allem bei der Rentenreform soll alles so umgesetzt werden wie vereinbart. Und jetzt die News aus deiner Ecke mit Hanna.
1: Für Dresden und die Lausitz.
10: Der neue Hochhauskomplex am Dresdner Hauptbahnhof soll 2030 fertig sein. Das hat Investor und Supermarktunternehmer Peter Simmel angekündigt. Neben dem 46 Meter hohen Gebäude am Wiener Platz entsteht ein Fernbusterminal und ein Fahrradparkhaus mit Raum für 800 Räder. Simmel will 100 Millionen Euro investieren. Zum Ablauf sagte er uns:
11: Die Bauarbeiten werden im Frühjahr nächstes Jahr beginnen und wir werden Ende 2029 bis Mitte 2030 mit allen Arbeiten fertig sein, sodass dann alles in Betrieb gehen kann.
10: Schreckmoment in Weißwasser. Nach einem Amokalarm hat die Polizei am Mittag das Landau-Gymnasium evakuiert. Die 20 Klassen wurden in die Turnhalle gebracht. Mittlerweile gibt es aber Entwarnung. Die Beamten gehen von einem Fehlalarm aus. Eine Straftat vermutet die Polizei nicht. Dresden hat diesen Juni mehrere Hitzerekorde aufgestellt. An 4 Tagen in Folge wurden in Klotzsche mehr als 35 Grad gemessen. Das hat es vorher noch nie gegeben. Der Höchstwert lag hier bei 39,6 Grad Celsius. Im Stadtzentrum kletterte die Temperatur sogar auf über 40 Grad.
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0: Dein Abend bleibt trocken bei meist klarem Himmel. Dabei fallen die Temperaturen in der Nacht auf Werte zwischen 2 und 7 Grad. Morgen kommt die Sonne ähnlich wie heute wieder ortsweise raus, da dann Maxi-Werte zwischen 16 und 20 Grad.
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0: A13 Schönefelder Kreuz Richtung Dresden zwischen Schönborn und Thiendorf, da liegen Reifenteile auf der Straße. A17 Prag Richtung Dresden zwischen Baretal und Pirna, da ist ein LKW liegen geblieben und es liegt ein Reifen auf der Straße. Und B184 Dessau Richtung Leipzig in Höhe der Podelwitzer Straße, da hat es gekracht im Kreuzungsbereich, da fährst du also ein bisschen vorsichtig.
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0: Danke an Lena fürs Melden. Sie blitzen nämlich auf der A14 Leipzig Richtung Nossen in Höhe Leipzig-Ost. Auf der A17 stehen sie Dresden Richtung Prag zwischen dem Tunnel Koschitz und dem Tunnel Altfranken in der 100er-Zone. Und außerdem wird in Dresden geblitzt auf dem Terrassenufer stadteinwärts. Hast du noch was gesehen? Einen Stau, einen Blitzer, einen Unfall? Meld dich gern bei uns. Entweder klingelst du durch unter der 0800 50 und 5x9 oder du schickst eine WhatsApp rein. Die Nummer, die gibt's wie immer auf energy.de/sachsen. Dein nächstes Energy Sachsen Verkehrsupdate. Das kommt dann sofort, wenn's kracht.
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0: Der gute Nando, da hat es vorhin angekündigt, die Energy Sachsen Top 7 um 7. Die sind natürlich wieder am Start, auch auf deinen Dienstagfeierabend. Und Platz 7, der ist immer noch gleich, immer noch Jenny mit Less Than A Lover, dein Pop-Girlie in deinem Feierabend. Und dein Platz 7 heute.
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das war die gute Miley. Die ist anscheinend ein paar Plätze nach unten gerutscht mit ihrem Hit Bass Persuades. Jetzt Platz 5, Teddy Swims ganz neu mit drin. Mit Perfect Man hörst du jetzt bei deinen Energy Sachsen Top 7 um 7. 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

und Rudimental mit 3, 2, 1 waren dein Platz 4. Und jetzt geht's Richtung Treppchen bei deinen Energy Sachsen Top 7 um 7. Malik Harris, der hat sogar die Miley runtergekickt von der 3 mit seinem Hit Easy.

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7: Wechselnd bewölkt ist es heute Abend und es bleibt trocken. In der Nacht sind nur noch wenige Wolken dabei. Vereinzelt kann sich auch Nebel bilden. Die Tiefstwerte liegen bei 7 bis 5 Grad. Morgen geht's weiter trocken mit Sonne und Wolken und maximal werden es um 20 Grad.
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7: Auf der A13 Schönefelder Kreuz Richtung Dresden. Achtung, zwischen Schönborn und Thiendorf liegen Reifenteile auf der Autobahn. Auf der A17 Prag Richtung Dresden liegt zwischen Baretal und Pirna ein kaputter LKW. Außerdem liegt da auch ein Reifen auf der Straße. Und auf der B6 Wurzen Richtung Elsterwerda liegen zwischen dem Abzweig nach Ganzig und der B182 bei Riesa Reifenteile auf der Fahrbahn. Geblitzt wird auf der A17 Dresden Richtung Prag zwischen dem Tunnel Koschitz und dem Tunnel Altfranken in Dresden am Terrassenufer stadteinwärts. Und ein Blitzer steht auch auf der A14 Leipzig Richtung Nossen in Höhe Leipzig Ost. Melde auch du uns Staus und Blitzer unter 0800 50 5 mal die 9.
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0: Wenn du ein Girl bist und gerade Energy Sachsen hörst, dann kannst du das wahrscheinlich jetzt sehr relaten. Die Grammy-nominierte Girlband Flo hat nämlich eine Nummer rausgehauen, Leak It, und die beschreibt das Gefühl, was man als Kind oder halt als junges Mädchen hat, wenn man eine Girlband gesehen hat und einfach geflasht war. Man hat sich automatisch irgendwie empowered gefühlt und dachte, man kann die ganze Welt haben. Kannst du ja auch. Kriegst du hin. Ich glaub da an uns Girls. Und die passende Mucke für dieses Empowerment habe ich hier bei Energy Sachsen brandneu. Leak It von Flo.
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Da geht doch die Sonne auf, sobald Nico Santos hier in deine Energy Sachsen Playlist reinspaziert kommt. Auch wenn die Sonne gerade eigentlich laut Uhrzeit fast eher untergeht. Aber er bringt auf jeden Fall den Sommer rein mit seiner neuen Nummer Why Don't You Stay. Ein typischer Fenster-Runter-Song und Nico Santos ist ja auch einfach ein Strahlemann. Der bringt einfach die Good Vibes rein, egal wie. Brandneu draußen und natürlich zuallererst bei Energy Sachsen brandneu. Why

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5: Afterwork-Stunden auf dem Dienstag verbringst du heute mal im Nachtgarten der Saloppe in Dresden. Ab 20 Uhr legt ein DJ für dich auf, um dir den Abend zu versüßen. Ansonsten gönnst du dir das ein oder andere Spaßgetränk, lässt den Tag ganz entspannt in guter Gesellschaft und cozy Atmosphäre ausklingen. Du willst wissen, was sonst noch so geht? Klick dich rein auf energy.de/sachsen.
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7: Ich bin Gisa, hallo. Die Vorzeichen stehen schlecht für Olympia in Leipzig und Berlin. Die Prüfer beim Deutschen Olympischen Sportbund sehen München als Ausrichter vorn. Am Samstag entscheidet sich final, wer für Deutschland ins Rennen geht. Leipzigs Sportbürgermeister Rosenthal ist immer noch überzeugt.
8: Die Infrastruktur, die da ist, das Olympische Dorf, was da ist, die Organisation des Verkehrs, der Spiele und natürlich auch, wie sieht es aus, Sportlerinnen und Sportlern, die Olympioniken sind, an der Stelle auch gute Olympische Spiele zu garantieren. Das alles beinhaltet das Berlin-Plus-Konzept und deshalb glaube ich sehr daran, dass auch hier die Fachlichkeit überzeugt.
7: Auch in Berlin steht das Projekt aber auf der Kippe. Die Wahlsieger von den Linken lehnen die Olympiapläne ab. Beim Tankrabatt drückt die Bundesregierung auf die Tube. Das Kabinett hat die Maßnahme gegen die hohen Spritpreise beschlossen. In dieser Woche sollen dann auch noch Bundestag und Bundesrat den Tankrabatt beschließen. Der Start ist für Anfang Oktober angepeilt. Große Ankündigungen von US-Präsident Trump bei der UN-Vollversammlung. Er hält ein Abkommen zwischen Russland und der Ukraine in naher Zukunft für möglich. Außerdem geht er von einem Friedensabkommen mit dem Iran nach den US-Kongresswahlen Anfang November aus. Und jetzt die News aus deiner Ecke mit Hanna.
6: Für Dresden und die Lausitz.
9: Dresden bekommt ein neues Hochhaus und zwar am Hauptbahnhof. Unternehmer Peter Simmel will 100 Millionen Euro in den Bau stecken. Er hatte das Projekt übernommen, nachdem die Planung ins Stocken geraten war. Die Arbeiten am Wiener Platz sollen im Frühjahr losgehen und bis 2030 dauern. Hinter dem 46 Meter hohen Gebäude entsteht ein neues Fernbusterminal und ein Fahrradparkhaus mit Raum für 800 Räder. Peter Simmel sagte uns weiter.
10: Es werden aber auch Büroflächen entstehen, sowie eine große Fläche für Fitness und ein Apartmenthaus mit 143 Apartments für zeitlich begrenztes Wohnen.
9: 6 Arbeiter sind im letzten Jahr auf sächsischen Baustellen ums Leben gekommen. Insgesamt haben die Behörden 32 schwere Unfälle verzeichnet, wie das Wirtschaftsministerium zum Arbeitsschutztag mitteilte. Minister Dirk Panther appelliert an die Verantwortlichen, ihre Arbeiter richtig auszurüsten. In Kuhnewalde entsteht zurzeit ein ganz besonderes Zwei-Generationen-Haus. Dort kommen eine Altentagespflege und eine Kinderkrippe unter ein Dach. Heute hat der Neubau Richtfest gefeiert. Geplant ist ein geteiltes Gebäude mit 17 Tagespflege und 20 Krippenplätzen. Kosten fast 3,5 Millionen Euro.
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11: Wechselnd bewölkt ist es heute Abend und es bleibt trocken. In der Nacht sind nur noch wenige Wolken dabei. Vereinzelt kann sich auch Nebel bilden. Die Tiefstwerte liegen bei 7 bis 5 Grad. Morgen geht's weiter trocken mit Sonne und Wolken. Und maximal werden es um 20 Grad.
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11: Auf der A13 Schönefelder Kreuz Richtung Dresden liegen zwischen Schönborn und Thiendorf Reifenteile auf der Fahrbahn. Auf der A17 Prag Richtung Dresden ist zwischen Baretal und Pirna ein kaputter LKW. Außerdem liegt ein Reifen auf der Straße. Und auf der B6 Wurzen Richtung Elsterwerda liegen zwischen dem Abzweig nach Ganzig und der B182 bei Riesa Reifenteile auf der Fahrbahn. geblitzt wird. Auf der A17 Dresden Richtung Prag zwischen dem Tunnel Koschitz und dem Tunnel Altfranken in Dresden auf dem Terrassenufer stadteinwärts. Und es blitzt auch auf der A14 Leipzig Richtung Nossen in Höhe Leipzig Ost. Melde auch du uns Staus und Blitzer unter 0800 50 5 mal die 9.
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5: Ich hoffe, du hast es schon auf die Couch geschafft in deinem Energy Sachsen Feierabend. Ich wünsche es mir zumindest für dich. Auf jeden Fall habe ich die brandneueste Mucke für dich mit am Start. Und da hast du jetzt den guten Michael Schulte mit seinem Hit Lovesick auf deinen Dienstagfeierabend.
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Ich weiß nicht, ob du das Gefühl kennst, du bist in der Situation und du suchst den perfekten Song dafür. Problem ist, dir fällt einfach keiner ein. Genauso ging es Dylan, die war ein bisschen emotionaler auf einer Taxifahrt, wollte einen Song anhören, der

Manchmal ist es doch gar nicht so schlecht, mal im Papierkorb rumzuwühlen und zu gucken, was man da noch liegen hat. Zumindest, wenn du The Kid LAROI bist. Der hat vor seinem Album nämlich an einem anderen Album geschraubt, fand das aber wirklich gar nicht geil und hat dann alles komplett gescratcht und von vorne angefangen. Jetzt nach einer Zeit hat er aber nochmal drüber gehört und gemerkt, du, da sind ein paar Songs doch gar nicht so verkehrt, und die hat er dann eben nochmal hochgeholt und released sie jetzt einfach als Singles. Einer davon ist Sleep und der ist jetzt absolut brandneu drin in deiner Energy Sachsen Playlist auf dem Feierabend.

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Meine Feierabend-Pre-Party, die feierst du mit mir. Der Joe bei Energy Sachsen brandneu und jetzt auch mit Joris Saba und Sophia Martin. Ganz bunt gemischte Nummer. Joris Saba als deutscher Singer, Songwriter und Producer und Sophia Martin, die ist in Spanien aufgewachsen. Und die España-Vibes, die bringt sie auch mit rein in den brandneuen Banger. Tough Love, der geht richtig gut voran. Der hat das spanische Feuer, bringt nochmal einen richtig guten Vibe rein in den Feierabend. Tough Love.

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7: Wechselnd bewölkt ist es heute Abend und es bleibt trocken. In der Nacht sind nur noch wenige Wolken dabei. Vereinzelt kann sich auch Nebel bilden. Die Tiefstwerte liegen bei 7 bis 5 Grad. Morgen geht's weiter trocken mit Sonne und Wolken und maximal werden es um 20 Grad.
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7: Auf der A13 Schönefelder Kreuz Richtung Dresden liegen zwischen Schönborn und Thiendorf Reifenteile auf der Fahrbahn. Auf der A17 Prag Richtung Dresden ist zwischen Baretal und Pirna ein LKW liegen geblieben und außerdem liegt ein Reifen auf der Straße. Und auf der B6 Wurzen Richtung Elsterwerda liegen zwischen dem Abzweig nach Ganzig und der B182 bei Riesa Reifenteile auf der Fahrbahn. Geblitzt wird auf der A17 Dresden Richtung Prag zwischen dem Tunnel Koschitz und dem Tunnel Altfranken, in Dresden auf dem Terrassenufer stadteinwärts, und ein Blitzer steht auch auf der A14 Leipzig Richtung Nossen in Höhe Leipzig-Ost. Melde auch du uns Staus und Blitzer unter 0800 50 5 mal die 9.
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Es ist doch leider immer so. Die Sachen, die eigentlich nicht gut für uns sind, die machen wir besonders gerne. Das gilt beim Dating, das gilt beim Spaßgetränke trinken, beim Süßigkeiten essen, beim Overthinken. Du kennst es auch, es ist eine never-ending Story. Pedro Santos kennt das auch und genau deshalb hat er seine neue Nummer Should Have Known Better gedroppt. Da geht's genau darum. Ich hätte es eigentlich besser wissen müssen, hab's aber trotzdem gemacht. Düdüm, brandneu drin in der Feierabend-Playlist. Hier mit mir, der Joe bei Energy Sachsen.

Mann hier, der ist ja wirklich krass. Völlig egal, was der hier reinzaubert in deine Energy Sachsen brandneue Playlist. Das ist immer Sommer pur. Sogar im Winter. Es ist einfach Sommer. Wiz DMC mit seinem neuen Banger Falling Stars. Der ist ja eh super talentiert, super gechillt. Und in dem Musikvideo zu Falling Stars, da packt er richtig die Dance Moves aus. Also ja, da sind auch professionelle Tänzer dabei. Aber der hält da gut die Stange, muss ich sagen. Falling Stars jetzt in deiner brandneuen Playlist. Die guten alten Wiz DMC Sommer Vibes. Hier

kam Mittelfinger an alle, die nicht an ihn geglaubt haben. Bunt, also der DJ, der hat ja gerade einen Überhype. Aber vor ein paar Jahren war das gar nicht mal so ein Ding. Er war in Amerika mit einem Plattendeal, musste dann zurückkommen, weil es nicht geklappt hat. Hat hier sogar als Lieferfahrer gearbeitet und alle haben gesagt, ey, ganz ehrlich, lass es mit der Mucke, das wird wirklich nichts. Jetzt spielt er halt Mainstages, fette Konzertshows, hat Collabs mit den krassesten Artists, wie zum Beispiel auch die Chainsmokers und released auf sein allererstes Album Levi Did It. Also quasi, ja Leute, ich hab's doch gemacht und ich hab's auch geschafft. Ein erster Vorbote ist I Will Find You und den hörst du jetzt bei Energy Sachsen brandneu.

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1: Ich bin Gisa, hallo. Leipzig hält an seinen Olympiahoffnungen mit Berlin fest. Dabei stehen die Vorzeichen aktuell schlecht. Die Prüfer beim Deutschen Olympischen Sportbund sehen München als Ausrichter vorn. In Berlin wiederum lehnen die Wahlsieger von den Linken eine Olympiabewerbung ab. Am Samstag will der DOSB die finale Entscheidung treffen. Leipzigs Sportbürgermeister Heiko Rosenthal betont:
2: Ich bin zutiefst davon überzeugt, dass wir das fachlich beste Konzept abgegeben haben. Und ich glaube, dass ausschließlich Berlin dort eine deutsche Bewerbung tragen wird. Losgelöst, ich sag's mal, innenpolitischer Diskussion. Deshalb hoffe ich auch sehr, dass der Deutsche Olympische Sport für Berlin stimmt.
1: Kanzler Merz gibt sich selbst eine Mitschuld an den Wahlschlappen der CDU. Das hat er vor den Unionsbundestagsabgeordneten eingeräumt. An seinem Kurs will er trotzdem weiter festhalten. Vor allem bei der Rentenreform soll alles so umgesetzt werden wie vereinbart. Kommunen bundesweit können sich bei der TU Dresden jetzt Infos zum Radverkehr holen. Die Forscher haben Daten vom Stadtradeln ausgewertet. Ihr Tool simuliert zum Beispiel, wie stark Radfahrer bestimmte Wege nutzen würden, wenn sie ausgebaut oder neu angelegt werden. Über 100 Kommunen nutzen das Tool bereits. Und jetzt die News aus deiner Ecke mit Hanna.
0: Für Dresden und die Lausitz.
3: Der neue Hochhauskomplex am Dresdner Hauptbahnhof soll 2030 fertig sein. Das hat Investor und Supermarktunternehmer Peter Simmel angekündigt. Neben dem 46 Meter hohen Gebäude am Wiener Platz entsteht ein Fernbusterminal und ein Fahrradparkhaus mit Raum für 800 Räder. Simmel will 100 Millionen Euro investieren. Zum Ablauf sagte er uns:
4: Die Bauarbeiten werden im Frühjahr nächstes Jahr beginnen und wir werden Ende 2029 bis Mitte 2030 mit allen Arbeiten fertig sein, sodass dann alles in Betrieb gehen kann.
3: Schreckmoment in Weißwasser. Nach einem Amokalarm hat die Polizei am Mittag das Landau-Gymnasium evakuiert. Die 20 Klassen wurden in die Turnhalle gebracht. Mittlerweile gibt es aber Entwarnung. Die Beamten gehen von einem Fehlalarm aus. Eine Straftat vermutet die Polizei nicht. Dresden hat diesen Juni mehrere Hitzerekorde aufgestellt. An 4 Tagen in Folge wurden in Klotzsche mehr als 35 Grad gemessen. Das hat es vorher noch nie gegeben. Der Höchstwert lag hier bei 39,6 Grad Celsius. Im Stadtzentrum kletterte die Temperatur sogar auf über 40 Grad.
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5: mit KI-Support. Wolkig ist es am Abend und es bleibt meist trocken. Höchstens kann es mal ein paar Tropfen geben. Die Temperaturen sinken in der Nacht auf 7 bis 5 Grad. Ab und zu bildet sich auch Nebel. Morgen geht's trocken weiter mit Sonne und Wolken. Maximal um die 20 Grad.
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5: Auf der A17 Prag Richtung Dresden steht zwischen Baretal und Pirna ein kaputter LKW und außerdem liegt ein Reifen auf der Straße. A17 Dresden Richtung Prag. In Höhe der Lockwitztalbrücke gibt es eine Ölspur auf der rechten Spur. Und auf der B6 Wurzen Richtung Elsterwerda liegen zwischen dem Abzweig nach Ganzig und der B182 bei Riesa Reifenteile auf der Fahrbahn. Geblitzt wird auf der A17 Dresden Richtung Prag zwischen dem Tunnel Koschitz und dem Tunnel Altfranken. Melde auch du uns Staus und Blitzer unter 0800 50 5 mal die 9.
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6: Es ist Zeit, der Feierabend, der ist offiziell da bei Energy Sachsen brandneu. Es wird jetzt auch wirklich Zeit, aber wir haben noch ein gutes Stündchen zusammen, natürlich mit den brandneuesten Hits, wie jeden Tag hier auch. Und wir starten direkt rein mit Robin Schulz und Watermat mit ihrem Hit Take It Slow, ihrem Remake von Bullet. Ein Banger, sag ich dir.
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Abend verbringst du wie immer mit mir, der Joe bei Energy sagt von brandneu. Und jetzt habe ich einen Song drin in deiner Playlist, da relate ich ja sehr zu. Davina Michelle ist drin mit ihrem neuen Hit Baby Girl, ist der letzte Song auf ihrem neuen Album und ist damit das große Finale von einem Album, bei dem es um Party machen geht. Ja, das ist genau mein Thema. Aber es geht nicht darum, dass Feiern eine Realitätsflucht ist, dass man sich ablenkt, sondern vielmehr, dass Feiern, Tanzen einfach auch zum Überleben wichtig ist. Einfach Spaß haben, Kopf ausschalten und sich treiben lassen. Weil sie selber sagt, am Ende des Tages, wenn ich heimkomme, dann bin ich einfach nur Michelle. Ein normales Girl mit ganz normalen Interessen, so wie du und ich auch. Baby Girl.

Feierabend ist bei Energy Sachsen brandneu und da habe ich jetzt eine Nummer für dich. Die hittet ein bisschen zu close to home. Da bin ich ja absoluter Experte für. Man erwartet Dinge, ist ein bisschen Delulu, malt sich ja verschiedene Szenarien aus und dann kommt so um die Ecke. Die Realität. Tja, scheiße. Gerade beim Dating fällt einem das schon mal auf die Füße, aber ich bin da nicht allein und du auch nicht, wenn es dir ähnlich geht. Sienna Spyro, die hat nämlich direkt mal einen ganzen Song drüber geschrieben. Ihre neue Nummer Great Expectations geht's genau darum. Wir sind halt alle ein bisschen Delulu Queens, aber gar nicht schlimm. Schöner Song ist es immerhin geworden. Wir hören mal rein. Als allererstes natürlich bei mir, bei Energy Sachsen brandneu.

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Ey, das ist ja mal komplett an mir vorbeigegangen, dass Cara Delevingne Musik macht. Du kennst sie wahrscheinlich als Model, ist ja sogar schon für Victoria's Secret gelaufen. Geschauspielert hat sie auch noch, aber die Frau scheint eine Frau der vielen Talente zu sein. Jetzt singt sie nämlich auch noch. Crazy Baby heißt ihre neue Nummer. Und es ist ein Love-Song an ihre Freundin, die, by the way, nichts mehr hasst als Romantik. Ja klar, da machst du halt das Romantischste, was einem einfällt und schreibst einfach einen Liebessong. Irgendwie wirklich sehr ironisch und sehr lustig.

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2: Wolkig ist es am Abend und es bleibt meist trocken. Höchstens kann es mal ein paar Tropfen geben. Die Temperaturen sinken in der Nacht auf 7 bis 5 Grad. Ab und zu bildet sich auch Nebel. Morgen geht's trocken weiter mit Sonne und Wolken. Maximal um die 20 Grad.
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2: Auf der A17 Prag Richtung Dresden steht zwischen Baretal und Pirna ein kaputter LKW. Außerdem liegt da ein Reifen auf der Autobahn. Und auf der A17 Dresden Richtung Prag gibt es in Höhe der Lockwitztalbrücke auf der rechten Spur eine Ölspur. Melde auch du uns Staus und Blitzer unter 0800 50 5 mal die 9.
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Songs in einem und dann auch noch eine Fast-Love-Story. Das delivert dir Olivia Rodrigo mit ihrem neuen Banger Stupid Song. Sie ist einfach ganz entspannt durch die Straßen von New York City geschlendert und wurde auf einmal angesprochen. Grundsätzlich nichts Neues, aber sie wurde nicht nach einem Foto gefragt. Nee, ein Typ wollte sie einfach zum Essen einladen. Sowas Süßes wirklich. Und auch wenn sie Nein gesagt hat, ein guter Song ist trotzdem bei rausgekommen und da verarbeitet sie gleich mal drei verschiedene Ansätze, die echt komplett unterschiedlich klingen, aber trotzdem am Ende irgendwie sehr, sehr gut zusammenpassen. Wie drei Songs in einem halt. Stupid Song, ganz brandneu drin in deiner Playlist.

0: Also, dass ich den Mann hier überhaupt drin habe in einer brandneuen Energy Sachsen Playlist, das grenzt wirklich an ein Wunder. Er sagte mich selber, dass das hier seine Red Flag ist.
1: Hi, ich bin Benedikt und du hörst Energy Sachsen, die meisten neuen Hits, die meiste Musik. Red Flag ist, dass ich ich bin so ein Overthinker, also ich, und deshalb, ich könnte glaube ich viel, viel mehr Musik rausbringen, wenn ich nicht so super viel über alles nachdenken würde.
0: Das Overthinken, das hat aber zumindest für jetzt erstmal ein Ende. Sein neuer Track Waterfall ist nämlich gerade ganz frisch draußen, ist auch von ihm Overthinker approved und deshalb passt mir jetzt in einer brandneuen Playlist bei Energy Sachsen.

Hollywood tanzt aktuell zu diesem Song hier. Energy Sachsen brandneu läuft in deinem Feierabend. Und da habe ich jetzt was zum Dancen für dich, nämlich Jamie Millers neuer Song Baby Doll. Hat angefangen als ganz normale Good Vibes Nummer, dann war Schauspielerin Jennifer Hewitt tanzend im Musikvideo zu sehen und auf einmal ging es los. Antonio Cipriano, also John Logan aus Off Campus, hat getanzt, Singer-Songwriterin Jessie McCartney und sogar Energy Sachsen Star Meghan Trainor. Alle feiern diesen Track halt ultra und dancen dazu. Ich kann dir die nicht länger vorenthalten, hier aus deiner Energy Sachsen Playlist. Jamie Miller,

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5: Wolkig ist es am Abend und es bleibt meist trocken. Höchstens kann es mal ein paar Tropfen geben. Die Temperaturen sinken in der Nacht auf 7 bis 5 Grad. Ab und zu bildet sich auch Nebel. Morgen geht's trocken weiter mit Sonne und Wolken. Maximal um die 20 Grad.
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5: Auf der A17 Prag Richtung Dresden steht zwischen Baretal und Pirna ein kaputter LKW. Außerdem liegt ein Reifen auf der Autobahn. Und auf der A17 Dresden Richtung Prag gibt es in Höhe der Lockwitztalbrücke auf der rechten Spur eine Ölspur. Melde auch du uns Staus und Blitzer unter 0800 50 5 mal die 9.

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2: Auf der A17 Prag Richtung Dresden steht zwischen Baretal und Pirna ein kaputter LKW. Außerdem liegt ein Reifen auf der Autobahn. Und auf der A17 Dresden Richtung Prag gibt es in Höhe der Lockwitztalbrücke auf der rechten Spur eine Ölspur. Melde auch du uns Staus und Blitzer unter 0800 50 5 mal die 9.
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0: Support.
1: Wolkig ist es am Abend und es bleibt meist trocken. Höchstens kann es mal ein paar Tropfen geben. Die Temperaturen sinken in der Nacht auf 7 bis 5 Grad. Ab und zu bildet sich auch Nebel. Morgen geht's trocken weiter mit Sonne und Wolken. Maximal um die 20 Grad.
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1: Auf der A17 Dresden Richtung Prag gibt es in Höhe der Lockwitztalbrücke eine Ölspur auf der rechten Spur. Melde auch du uns Staus und Blitzer unter 0800 50 5 mal die 9.
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5: Auf der A17 Dresden Richtung Prag gibt es in Höhe der Lockwitztalbrücke auf der rechten Spur eine Ölspur. Melde auch du uns Staus und Blitzer unter 0800 50 5 mal die 9.
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0: Jetzt Michael Schulte, Love.

0: Support.
1: Wolkig ist es am Abend und es bleibt meist trocken. Höchstens kann es mal ein paar Tropfen geben. Die Temperaturen sinken in der Nacht auf 7 bis 5 Grad. Ab und zu bildet sich auch Nebel. Morgen geht's trocken weiter mit Sonne und Wolken. Maximal um die 20 Grad.
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1: In Höhe der Lockwitztalbrücke steht auf der A17 Dresden Richtung Prag ein kaputtes Auto. Außerdem gibt es eine Ölspur auf der rechten Spur. Melde auch du uns Staus und Blitzer unter 0800 50 5 mal die 9.
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1: Auf der A17 Dresden Richtung Prag steht in Höhe der Lockwitztalbrücke ein kaputtes Auto und es gibt eine Ölspur auf der rechten Spur. Melde auch du uns Staus und Blitzer unter 0800 50 5 mal die 9.
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2: Wolkig ist es erstmal, aber es bleibt trocken und später wird's freundlich. Da kommt auch die Sonne öfter raus. Dazu liegen die Höchstwerte heute bei 17 bis 20 Grad. Morgen gibt's viele Wolken und immer wieder Regen oder Schauer bei maximal 17 Grad.
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2: Auf der A17 Dresden Richtung Prag steht in Höhe der Lockwitztalbrücke ein kaputtes Auto auf der rechten Spur. Außerdem gibt es dort eine Ölspur auf der rechten Spur. Melde auch du uns Staus und Blitzer unter 0800 50 5 mal die 9.
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1: Auf der A17 Dresden Richtung Prag steht in Höhe der Lockwitztalbrücke ein kaputtes Auto. Außerdem gibt es eine Ölspur auf der rechten Spur. Melde auch du uns Staus und Blitzer unter 0800 50 5 mal die 9.
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2: Wolkig ist es erstmal, aber es bleibt trocken und später wird's freundlich. Da kommt auch die Sonne öfter raus. Dazu liegen die Höchstwerte heute bei 17 bis 20 Grad. Morgen gibt's viele Wolken und immer wieder Regen oder Schauer bei maximal 17 Grad.
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2: Auf der A17 Dresden Richtung Prag steht in Höhe der Lockwitztalbrücke ein kaputtes Auto und es gibt eine Ölspur auf der rechten Spur. Melde auch du uns Staus und Blitzer unter 0800 50 5 mal die 9.
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